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Hier die wichtigsten Meldungen von den Straßen bei uns in der Region. Fahr auf der A3 Regensburg in Richtung Passau vorsichtig. Zwischen den Anschlussstellen Wörth an der Donau Wiesent und Wörth an der Donau Ost kommt es zu Verzögerungen wegen einer Nachtbaustelle. Auf der A93. Regensburg in Richtung Weiden. Hier kommt es zwischen den Anschlussstellen Regenstauf und Brunholz zu Behinderungen wegen einer Nachtbaustelle. Ebenfalls auf der A93 Weiden in Richtung Regensburg kommt es zwischen Brunholz und Regenstauf zu Behinderungen wegen einer Nachtbaustelle.

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1: Ich bin Joshua Heise. Medikamente einfach in der Drogerie um die Ecke abholen. Diesen Service bietet die Online-Apotheke von DM zumindest für bestimmte Medikamente an. Das passt der Wettbewerbszentrale nicht. Sie hat geklagt und heute prüft das Landgericht Karlsruhe den Fall. Finn Wiens berichtet.
2: Seit knapp einem Jahr vertreibt die Drogeriemarktkette unter dem Namen DM Med rezeptfreie, apothekenpflichtige Medikamente. Darunter fallen etwa Schmerzmittel wie Ibuprofen oder Paracetamol. Die Wettbewerbszentrale sieht darin eine Vermischung von Drogerie- und Apothekenangebot und klagt deshalb dagegen. Das Gericht will nun prüfen, ob die Online-Apotheke hinreichend vom eigentlichen Angebot der Drogeriekette getrennt ist.
1: Die von der Bundesregierung geplante Spritpreisbremse kommt nach Ansicht von Verdi-Chef Wernicke viel zu spät. Bis die staatlich mitbestimmten Höchstpreise kämen, würden sich die Mineralölkonzerne weiter dumm und dusselig verdienen, sagte er dem Redaktionsnetzwerk Deutschland. Auch vom neuen Tankrabatt hält Wernicke nichts. Besser wären aus seiner Sicht gezielte Unterstützungen für Gering- und Mittelverdiener. Rund 37% der Menschen in Deutschland nutzen regelmäßig KI, auch Politiker. Bundestagsvizepräsidentin Lindholz rät jetzt aber den Abgeordneten, auf rein KI-generierte Reden zu verzichten. In politischen Debatten sollten eigene Gedanken und eigene Sprache erkennbar bleiben, sagte die CSU-Politikerin der Rheinischen Post. KI-Texten fehle das Persönliche und die politische Zuspitzung. Die bayerischen Staatsgemäldesammlungen haben ein NS-Raubkunstgemälde an die Erben einer jüdischen Bankierswitwe in den USA zurückgegeben. Die Übergabe fand in der deutschen Botschaft in Washington statt. Sophie Heilbronner war 1938 vor den Nazis in die USA geflohen. Ihr Umzugscontainer mit dem Gemälde von Albert Lang war beschlagnahmt und 1943 versteigert worden.
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3: Hier die wichtigsten Meldungen von den Straßen bei uns in der Region. Wenn du gerade auf der A3 Regensburg in Richtung Passau unterwegs bist, fahr zwischen den Anschlussstellen Wörth an der Donau Wiesent und Wörth an der Donau Ost vorsichtig. Hier kommt es zu Verzögerungen wegen einer Nachtbaustelle. Jetzt zur A93 Regensburg in Richtung Weiden. Hier kommt es zwischen Regenstauf und Brunholz zu Behinderungen wegen einer Nachtbaustelle. Wir bleiben noch auf der A93 Weiden in Richtung Regensburg. Auch zwischen den Anschlussstellen Brunholz und Regenstauf kommt es zu Behinderungen wegen einer Nachtbaustelle.
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4: Wir schauen mal auf die nächsten Tage, die bleiben eher durchwachsen. Die Temperaturen nur noch so um die 20 Grad mit gelegentlichem Regen.
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Hier die wichtigsten Meldungen von den Straßen bei uns in der Region. Fahr auf der A3 Regensburg in Richtung Passau vorsichtig. Zwischen den Anschlussstellen Wörth an der Donau-Wiesent und Wörth an der Donau-Ost kommt es zu Behinderungen wegen einer Nachtbaustelle. Jetzt zur A93 Regensburg in Richtung Weiden. Hier kommt es zwischen Regenstauf und Puhnholz zu Behinderungen wegen einer Nachtbaustelle. Wir bleiben noch auf der A93, Weiden in Richtung Regensburg. Auch zwischen den Anschlussstellen Puhnholz und Regenstauf kommt es zu Behinderungen wegen einer Nachtbaustelle.

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1: Ich bin Joshua Heise. Verdi-Chef Wernicke hält absolut gar nichts von den Reformplänen der Bundesregierung. Das schlechte Abschneiden der Koalitionsparteien bei den letzten Wahlen sei die Quittung für das Zusammenstreichen des Sozialstaates, sagte er dem Redaktionsnetzwerk Deutschland. Weiter vermisse er in den Reformen Empathie und ein Gefühl für das Leben der normalen Menschen. Das hätten viele Politiker in Berlin wohl nie gehabt. Vor der nahenden Grippesaison ruft das Robert-Koch-Institut Eltern dazu auf, Kinder mit Vorerkrankungen impfen zu lassen. Dies sei bei maximal 10% der Fall, heißt es. Grund: Die Grippe werde nicht als Bedrohung wahrgenommen. Die RKI-Empfehlung richtet sich an Kinder mit chronischen Erkrankungen der Atemwege oder des Herzkreislaufs, Diabetes oder Adipositas. Bei der UN-Generaldebatte in New York geht es heute unter anderem um den Ukraine-Krieg. Der ukrainische Präsident Selenskyj wird eine Rede halten. Er hatte gestern am Rande der UN-Vollversammlung mit US-Präsident Trump gesprochen. Tina Eck berichtet.
2: In seiner Rede hatte Trump optimistisch prophezeit, dass der Ukraine-Krieg bald vorbei sein könnte. Man werde den Konflikt lösen und zwar schneller als alle denken, meinte Trump. Beim Treffen mit Trump am Rande der UN-Generaldebatte hat Selenskyj erneut die Teilwaffenruhe im Energiebereich angesprochen. Auch Vertreter der USA und des Irans verhandelten am Rande des UN-Events viele Stunden lang. Die Gespräche seien gut gelaufen, sagte Trump.
1: Mexikos Pazifikküste rüstet sich für Hurricane Polo. Wegen der erwarteten Auswirkungen des Tropensturms der höchsten Stufe 5 fällt in Küstengebieten teilweise der Unterricht aus. Das Baden im Meer ist verboten. Polo wird die Küste laut Präsidentin Scheinbaum nicht direkt erreichen. Dennoch werden heftige Regenfälle erwartet. Das kann zu Erdrutschen und Überschwemmungen führen.
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3: Hier die aktuellen Meldungen von den Straßen bei uns in der Region. Fahr auf der A3 Regensburg in Richtung Passau vorsichtig. Zwischen Wörth an der Donau Wiesent und Wörth an der Donau Ost kommt es zu Behinderungen wegen einer Nachtbaustelle. Auf der A93. Regensburg in Richtung Weiden. Hier kommt es zwischen den Anschlussstellen Regenstauf und Punholz zu Behinderungen wegen einer Nachtbaustelle. Wir bleiben noch auf der A93. Weiden in Richtung Regensburg. Auch zwischen Brunholz und Regenstauf kommt es zu Behinderungen wegen einer Nachtbaustelle.
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4: Wir schauen mal auf die nächsten Tage, die bleiben eher durchwachsen. Die Temperaturen nur noch so um die 20 Grad mit gelegentlichem Regen.
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hier die wichtigsten Meldungen von den Straßen bei uns in der Region. Fahr auf der A93 Regensburg in Richtung Weiden vorsichtig. Zwischen den Anschlussstellen Regenstauf und Punholz kommt es zu Verzögerungen wegen einer Nachtbaustelle. Wir bleiben noch auf der A93. Weiden in Richtung Regensburg. Auch zwischen den Anschlussstellen Punholz und Regenstauf kommt es zu Behinderungen wegen einer Nachtbaustelle.

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1: Ich bin Joshua Heise. Guten Morgen. In Hamburg beginnt heute der Extremwetterkongress. Forschende und Meteorologen wollen dabei über die Auswirkungen des Klimawandels sprechen und wie man sich besser gegen Hitzewellen, Starkregen oder Überschwemmungen wappnen kann. Nach Angaben des Robert-Koch-Instituts sind in diesem Jahr rund 16.000 Menschen in Deutschland an den Folgen von Hitze gestorben. Durch den Wegfall der Zollfreigrenze für Pakete aus dem Ausland sollen Billighändler wie Temu oder Shein besser bekämpft werden. Doch laut dem Handelsverband Deutschland kommen täglich immer noch hunderttausende Pakete nach Deutschland. Der Zoll könne die Masse nicht ausreichend kontrollieren, beklagt Verbandschef Gent bei T-Online. Er fordert deshalb eine zentrale Marktaufsicht für Händler aus Drittstaaten. Medikamente einfach in der Drogerie um die Ecke abholen. Diesen Service bietet die Online-Apotheke von DM zumindest für bestimmte Medikamente an. Das passt der Wettbewerbszentrale nicht. Sie hat geklagt und heute prüft das Landgericht Karlsruhe den Fall. Finn Wiens berichtet.
2: Seit knapp einem Jahr vertreibt die Drogeriemarktkette unter dem Namen DM Med rezeptfreie, apothekenpflichtige Medikamente. Darunter fallen etwa Schmerzmittel wie Ibuprofen oder Paracetamol. Die Wettbewerbszentrale sieht darin eine Vermischung von Drogerie- und Apothekenangebot und klagt deshalb dagegen. Das Gericht will nun prüfen, ob die Online-Apotheke hinreichend vom eigentlichen Angebot der Drogeriekette getrennt ist.
1: Die deutschen Volleyballer sind im Viertelfinale der Europameisterschaft in Bulgarien ausgeschieden. Die Mannschaft von Bundestrainer Botti unterlag dem Titelverteidiger Polen mit satten 0:3. Und in der Fußball-Champions League der Frauen ist der FC Bayern nicht über ein 2:2 Unentschieden gegen Manchester City hinausgekommen.
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3: Hier die wichtigsten Meldungen von den Straßen bei uns in der Region. Fahr auf der A93 Regensburg in Richtung Weiden vorsichtig. Zwischen Regenstauf und Brunholz kommt es zu Behinderungen wegen einer Nachtbaustelle. Wir bleiben noch auf der A93. Weiden in Richtung Regensburg. Auch zwischen den Anschlussstellen Brunholz und Regenstauf kommt es zu Behinderungen wegen einer Nachtbaustelle.
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4: Wir schauen mal auf die nächsten Tage, die bleiben eher durchwachsen. Die Temperaturen nur noch so um die 20 Grad mit gelegentlichem Regen.
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Hier die wichtigsten Meldungen von den Straßen bei uns in der Region. Fahr auf der A93 Regensburg in Richtung Weiden vorsichtig. Zwischen Regenstauf und Punholz kommt es zu Behinderungen wegen einer Nachtbaustelle. Wir bleiben noch auf der A93. Weiden in Richtung Regensburg. Auch zwischen den Anschlussstellen Punholz und Regenstauf kommt es zu Behinderungen wegen einer Nachtbaustelle.

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7: Ich bin Verena Pauli. Guten Morgen. In Hamburg beginnt heute der Extremwetterkongress. Forschende und Meteorologen wollen dabei über die Auswirkungen des Klimawandels sprechen. Im Mittelpunkt stehen auch Schutzmaßnahmen gegen Hitzewellen, Starkregen oder Überschwemmungen. Der Kongress geht über 3 Tage. Rund 1000 Teilnehmer werden erwartet. Zur Eröffnung kommt Bundesumweltminister Schneider. Der ADAC hat sich für die Abschaffung der sogenannten 12-Uhr-Regel an den Tankstellen ausgesprochen. Die Regel habe zwar die Zahl der täglichen Preisänderungen erheblich reduziert, den Zeitpunkt der Preiserhöhung aber vorhersehbarer gemacht, so der ADAC. Damit habe sich die Preisspanne im Laufe des Tages deutlich ausgeweitet. Die sogenannte 12-Uhr-Regel gibt es in Deutschland seit April. Tankstellen dürfen die Preise für Benzin und Diesel seitdem nur einmal am Tag erhöhen. Medikamente einfach in der Drogerie um die Ecke abholen. Das Angebot gibt es seit kurzem bei DM und seiner Online-Apotheke. Das passt der Wettbewerbszentrale nicht, denn sie sieht darin eine Vermischung von Drogerie und Apotheke. Die Zentrale hat nun geklagt. Am Vormittag beschäftigt sich das Landgericht Karlsruhe damit.
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9: Aktuell alles ruhig in Regensburg und der Gong FM-Region. Wenn du unterwegs bist, gute Fahrt.
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9: Wenn du einen hast, dann darfst du den natürlich jederzeit gerne melden. Alles kostenlos bei uns. 0800 0800 89.7 ist deine Service-Hotline direkt zu uns ins Studio.
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11: Oh, frisch ist es heute Morgen. 4 Grad haben wir aktuell am Funkhaus und 5 in Rieckhofen. Heute teilweise bewölkter. Ab und zu kommt die Sonne raus. Paar Wolken, die uns begleiten, bei maximal 18 Grad.
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9: Guten Morgen.
11: Morgen zusammen.
9: Frisch ist es heute.
11: Es ist sehr frisch. Ich habe heute Morgen kurz überlegt, ob ich nicht vielleicht die Winterjacke schon raushole.
9: Wirklich? Ja gut, du bist ja mit dem Roller unterwegs.
11: Ja, ich habe mich aber dagegen entschieden. Wir haben noch September, hallo, Spätsommer. Was ist da los?
9: Heute ist Herbstanfang.
11: Nee, nicht in meinem Buch.
9: Nicht in deinem Buch?
11: Nein, auf gar keinen Fall.

fürs Kong FM. Wir haben 6.09 Uhr. Rein geht's in diesen Mittwoch. Und dann haben wir auch schon Donnerstag und auch schon Freitag und dann ist auch schon wieder Wochenende. Du hast Kong FM, schön, dass du mit dabei bist.

0: Wie schön, Harry Styles an diesem Mittwochmorgen. Wir haben es 6.18 Uhr.
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3: Unser neuer Bundestrainer Jürgen Klopp hat an alle ehemaligen Nationalspieler appelliert, die Nationalmannschaft beim Neustart zu unterstützen. In einem Brief betont er, wir alle sind die Nationalmannschaft und deshalb sollen alle den Weg bis zur Europameisterschaft 2028 begleiten und unterstützen. Und das Spiel kannst du gucken. Klopps DFB-Debüt. Deutschland gegen die Niederlande. Deutschland gegen die Niederlande. Morgen ab 20.15 Uhr bei RTL.
0: In Italien haben Diebe mehr als 3000 Flaschen feinsten Wein von einem Weingut gestohlen. Der Schaden liegt bei mehreren 100.000 Euro. 3000 Flaschen Wein. Klingt nach einem ganz normalen Samstagabend, oder?
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0: Das ist der Sound, den bekommst du nur hier auf Gong FM, The Kid LAROI mit Girls. Wir haben es 6.26 Uhr.
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0: 6.27 Uhr, guten Morgen.
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8: Im Archäologischen Museum in Kelheim sind neue Erkenntnisse über die Neandertaler vorgestellt worden. Sie stammen aus der Sesselfelsgrotte bei Essing. Dort haben Forscher die Knochen eines Neandertaler-Mädchens gefunden und die sind auf rund 55.000 Jahre datiert worden. Außerdem haben die Forscher herausgefunden, dass diese Neandertaler-Population damals von Südfrankreich bis in den Kaukasus verbreitet gewesen ist. Die Funde sind noch bis Mitte Februar im Museum in Kelheim zu sehen.
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0: Vilsbiburg Richtung Taufkirchen. Auf Höhe der B299 in beiden Richtungen haben wir hier eine ungesicherte Unfallstelle. Wenn du unterwegs bist, gute Fahrt. Komm gut an dein Ziel.
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0: Haben wir noch keinen für dich? Wenn du aber einen für uns hast, ruf gerne durch. 0800 0800 89 7 ist deine kostenlose Gong FM Service Hotline.
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8: Frisch ist es heute Morgen. 5 Grad haben wir aktuell beim Schloss St. Emmeram und 4 in Neutraubling. Heute teilweise bewölkter Mix aus Sonne und Wolken bei maximal 18 Grad.
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0: Guten Morgen.
8: Morgen zusammen. Schönen Sonnenaufgang, den wir haben.
0: Ja, stimmt. Du hast recht.
8: Du hast da gar kein Auge für, ne?
0: Es ist, also das Fenster ist erstens hinter mir, du guckst direkt dahin und zweitens, jeden Tag geht die Sonne auf. Und jeden Tag ist es schön.
8: Wenn du in diesen Raum kommst.
0: Was ist dann? Dann geht auch die Sonne auf.
8: Ja.
0: Genau so ist es nämlich. Bibi Rexha, hier auf Regensburg Hit Radio. Guten Morgen.
8: Morgen.

0: Kurfürstenbad Amberg wird jetzt mit KI-Kameras gearbeitet. Kameras erkennen mithilfe von KI, wenn sich jemand in Not befindet und alarmiert den Bademeister. Caroline Geier, Leiterin Kommunikation bei den Amberger Stadtwerken, weiß, wie das funktioniert.
1: Die können eben Bewegungslosigkeit oder aber auch ungewohnte Bewegungsabläufe registrieren und so dem Bademeister auf einer Smartwatch, die hat er dann immer am Gelenk während seiner Arbeitszeit, dann kommt dann ein kleiner Punkt im Becken. Die KI ist dann auch mit eingeschaltet, das heißt, mit der Zeit wird da mehr Routine reinkommen und die KI kann natürlich auch noch viel, viel besser dann feststellen, ist es ein ungewöhnliches Bewegungsmuster und so in dieser Richtung muss man sich das vorstellen.
2: Das Wichtige, das wird den Bademeister natürlich nicht ersetzen, sondern dient nur als Unterstützung. Gefilmt wird da auch keiner. Es sind, wie gesagt, nur Punkte zu sehen. Vielen Dank an Caroline Gajek von den Amberger Stadtwerken.
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0: Aktuell ist Kong FM. Wir haben es 6.42 Uhr jetzt für dich. 50 Cent mit Hate It or Love It.
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1: Und Robin Schulz. Ja, klingt gut. Mit Fastboy zusammen Million Good Reasons gibt's gleich hier auf Gong FM.
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8: Ich bin Marina Pauli, guten Morgen. Extremwetter, die haben uns auch hier in Deutschland in den vergangenen Jahren immer wieder beschäftigt. Wie kann Schutzfonds zuletzt Hitze, aber auch Starkregen und Hochwasser aussehen? Rund 1000 Experten beraten ab heute darüber in Hamburg. Dort beginnt der Extremwetterkongress. Bundesumweltminister Schneider wird die Veranstaltung am Vormittag eröffnen. Passend dazu auch die neueste Auswertung. In diesem Jahr hat es über 1 Million Mal über uns am Himmel geblitzt. Das sind etwa 15% weniger Blitze als der Mittelwert der vergangenen 10 Jahre. Das teilte ein Münchner Blitzortungsunternehmen mit. Die Trockenheit habe zu weniger Blitzen geführt, hieß es weiter. Vertreter der USA und des Irans haben sich am Rande der UN-Generaldebatte in New York getroffen. Das Gespräch sei sehr gut gelaufen und habe 3 Stunden gedauert, erklärte US-Präsident Trump. Iranische Staatsmedien bestätigten das Treffen. Offen blieb, ob es Ergebnisse zum anhaltenden Krieg zwischen beiden Ländern gibt. Heute geht es in New York um den Ukraine-Krieg.
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10: A3 Passau Richtung Nürnberg. Zwischen Hengersberg und Kreuzdeggendorf haben wir eine Ölspur auf dem rechten Fahrstreifen. Wenn du unterwegs bist oder gleich auf dem Weg in die Arbeit, das im Hinterkopf behalten, ja?
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10: Lanka-Schwanow auf der Straße vom Brucker Kreisel zur A93 in Hintertüren. 80 sind da erlaubt. Vielen Dank dir, Erik, fürs Melden. Und wir schauen noch in den Landkreis Regensburg-Tegernheim. In der Hauptstraße steht immer noch der Blitzeranhänger an der Eisdiele. Vielen Dank an alle fürs Melden. Und wenn du noch einen für uns hast, kannst du auch eine WhatsApp schreiben an die 0160 89 70 89 7.
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12: Aktuell 4 Grad, die wir haben in Regensburg, zum Beispiel in Burgweinting oder auch in Donaustauf. Heute teilweise bewölkter Mix aus Sonne und Wolken. Wir starten in den Tag mit keiner einzigen Wolke. Die kommen dann im Laufe des Tages und wir bekommen 18 Grad.
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10: Guten Morgen.
12: Guten Morgen zusammen. Wir haben es Punkt 7.
10: Heute ist offizieller Herbstanfang. Das heißt, die Beine müssen nicht mehr rasiert werden, die Wollpullis können rausgeholt werden und wir können wieder schöne, dicke Schals tragen. Finde ich alles toll.
12: Das ist schön.
10: Und warme Getränke trinken.
12: Glühwein.
10: Oder Kaffee, den kannst du dir jetzt nochmal nachschenken und dann laut aufdrehen für Jennifer Lopez auf Gong FM.

0: 7.17 Uhr, Tiffany Harris mit Vertigo hier auf Gong FM.
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3: Und jetzt haben wir was für dich. Eine ganz besondere Veranstaltung, bei der du sowohl die Oma als auch die kleine Schwester mitnehmen kannst. Das Halmbad in der Gabelsberger Straße bei uns in Regensburg verwandelt sich ab Samstag oder seit letztem Samstag nämlich in ein Aquarium.
0: Und nein, da werden keine Frische... Fische freigesetzt. Da wird mit einer immersiven Licht- und Videoshow das Meer und alle, die da drin wohnen, an die Wand projiziert.
3: Pixel Zoo Ocean heißt die Veranstaltung. Stell dir vor, du stehst in einem Heimbad und neben dir schwimmt ein riesiger Wal vorbei.
0: Oder, ich bin's nicht.
3: Oder ganz viele kleine bunte Fischschwärme sind zu sehen. Dabei werden nicht nur die schönen Seiten gezeigt, muss man auch dazu sagen, sondern es geht auch um Überfischung, Müll, Tiefseebergbau oder den Klimawandel.
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0: Regensburgs Hitradio mit Gracie Abrams, Hit the Wall.
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0: 7:26 Uhr, guten Morgen.
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12: Gute Nachrichten für Autofahrer im westlichen Landkreis Regensburg. Die Sanierung der Nabtalstraße ist fast abgeschlossen. Zwischen Duggendorf und Krachenhausen hat die Straße auf 3 Kilometern eine neue Asphaltschicht bekommen. Gerade laufen noch die Restarbeiten. Am Freitagnachmittag soll die Vollsperre dann aufgehoben werden. Dann ist die Strecke von Karl-Münz bis Ettertshausen wieder durchgehend befahrbar. Allerdings.
0: Nee.
12: Nur kurz. Denn ab dem 1. Oktober wird die Straße bei Pielenhofen dann schon wieder gesperrt. Diesmal für etwa einen Monat wegen Felsräumarbeiten.
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0: A93 Holledau Richtung Regensburg. Zwischen Regensburg West und Regensburg Pfaffenstein haben wir Gegenstände auf der Fahrbahn. Wenn du hier unterwegs bist und auf dem Weg in die Arbeit, gute Fahrt. Komm gut an dein Ziel.
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0: Landkreis Schwandorf auf der Straße vom Brucker Kreisel zur A93. In Hintertüren steht ein Blitzer. Vielen Dank dir, Erich, fürs Melden. Und im Landkreis Regensburg in Tegernheim steht einer bei der Hauptstraße. Der Blitzeranhänger direkt an der Eisdiele. Sollte sonst noch irgendjemand hier was gesehen haben, darfst du natürlich jederzeit anrufen. 0800 0800 89 7 ist deine kostenlose Gong FM Service Hotline.
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12: Wir haben aktuell 5 Grad in Regensburg. Am Neufahrplatz und vielen Wiesen, heute teilweise bewölkter Mix aus Sonne und Wolken. Zum Start in den Tag haben wir einen klaren Himmel. Es soll trocken bleiben bei maximal 18 Grad.
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0: Gerade ist noch ein Blitzer reingekommen. In Regensburg-Geigenberg in der Fort-Skelly-Straße. Hiermit wissen wir alle Bescheid, 30 sind erlaubt.
12: Wir
0: danke dir, Doris.
12: Alle Bescheid. Doris, Grüße gehen raus.
0: Gibt's ja immer voll die Hits. Nicht nur Verkehrsmeldungen.
12: Ja. Es war eine Übergabe an mich.
0: Ja, möchtest du auch noch sagen, wer singt jetzt gleich?
12: Teddy Swim singt jetzt gleich um 7:28 Uhr hier auf Gong FM. Guten Morgen.

0: Alex sind hier auf Regensburgs Hitradio. Wir haben 7.38 Uhr.
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3: Unser Nationaltrainer Jürgen Klopp hat an alle ehemaligen Nationalspieler appelliert, die Nationalmannschaft beim Neustart zu unterstützen. In einem Brief betont er, wir alle sind die Nationalmannschaft und deshalb sollen alle den Weg bis zur Europameisterschaft 2028 begleiten und unterstützen. Morgen um 20.15 Uhr kannst du Klopps DFB-Debüt live gegen die Niederlande bei RTL gucken.
0: Endlich! Neue Musik von Taylor Swift. Sie hat auf Instagram angekündigt, dass diesen Freitag ihre neue Single namens Patient Zero rauskommt. In 11 Stunden hat der Post schon über 6,6 Millionen Likes bekommen. Die Swifties, die können es nicht abwarten. Und wir natürlich auch nicht.
3: Nope.
0: Deswegen gibt's jetzt einen absoluten Taylor Swift-Klassiker hier für dich auf

Gong FM, Christus, Saran, you mit Good All Days. Außerdem jetzt laut aufdrehen für Pitbull und Neo. Be not working hard. Yeah, right, picture that with a Kodak. 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

0: zum Start in den Mittwochmorgen hier auf Regensburgs Hitradio.
1: Und auch mit Miles Smith. Baby, take you. 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Life is a road. Gibt's gleich in voller Länge hier auf Gong FM.
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11: Ich bin Marina Pauli. Guten Morgen. Hitze, starke Regen und Hochwasser. Extremwetter stehen ab heute im Mittelpunkt bei einem Kongress in Hamburg. Rund 1000 Experten kommen zusammen. Sie beraten über die Auswirkungen des Klimawandels und mögliche Schutzmaßnahmen. Der Kongress beginnt am Vormittag und dauert 3 Tage. Ein sehr großes Treffen, das findet aktuell auch bei den Vereinten Nationen in New York statt. Hochrangige Politiker beraten über die Krisenherde der Welt. So fanden Gespräche zwischen den USA und dem Iran statt. Sie sind sehr gut gewesen, erklärte US-Präsident Trump. Der empfängt heute auch Chinas Staats- und Parteichef Xi Jinping zu einem Staatsbesuch. Themen werden der Zoll- und Handelsstreit beider Länder sein, aber auch der sichere Umgang mit künstlicher Intelligenz. Nach dem tödlichen Unfall auf dem Münchner Oktoberfest ist der Freefall-Turm Hangover wieder in Betrieb. Wie die Betreiberfamilie mitteilte, hat der TÜV bei der Überprüfung keine Mängel festgestellt. Das Münchner Ordnungsamt erteilte darauf wieder die Freigabe. Am Montagabend hatte die Gondel des Turms beim Herabfahren einen 52-jährigen Sicherheitsmann getroffen und tödlich verletzt.
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13: A93 Regensburg Richtung Weidenhöhe. Schwandorf Süd haben wir einen defekten LKW. Hier ist der Standstreifen blockiert. Kurzer Blick auch auf die A93 Weiden Richtung Holledau. Zwischen Regenstauf und Regensburg-Pfaffenstein 4 Kilometer Stau. Laut Gong FM brauchst du hier 13 Minuten länger. Kurzer Blick noch in den Landkreis Regensburg. B16 ist ein Unfall kurz nach Haselbach. Fahrt Richtung Regensburg passiert. Das im Hinterkopf behalten, wenn du auf dem Weg in die Arbeit bist.
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13: Landkreis Regensburg in Tegernheim an der Hauptstraße steht der Blitzeranhänger an der Eisdiele. Wir haben in Regensburg Galgenberg in der Fort-Skelly-Straße einstehen. Außerdem auch in Regensburg Max-Planck-Straße, gleich nach der Ortstangente im 70er-Bereich. Und wir schauen noch in den Landkreis Schwandorf auf der Straße vom Brucker Kreisel zur A93 in Hintertüren. Steht ebenfalls 81, sind erlaubt. Wenn du noch einen hast, 0160 89 70 89 7, deine Nummer direkt zu uns ins Gong FM Studio.
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15: Frisch ist es draußen. Wir haben 4 Grad in Regensburg am Heidplatz und in Fackhofen auch 4, teilweise bewölkt. Da bleibt es heute. Höchsttemperaturen liegen bei 18 Grad.
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13: Wunderschönen guten Morgen.
15: Morgen zusammen. Wir haben's Punkt 8.
13: Genau, das wollte ich auch gerade sagen. Mhm. Mit dabei immer voll die Hits, die gibt's genau jetzt für dich. Becky G mit Sorry Puppy hier auf Gong FM.

0: Song FM. Wir haben es 8.08 Uhr.
1: Guten Morgen.
0: Wunderschönen guten Morgen. Wir haben KI-Woche. Das bedeutet, wir sprechen jeden Tag über ein ganz besonderes Thema. Heute KI-Plakate. Sie sind überall. Jeder Sportverein, jeder Flohmarkt hat dieselben KI-Plakate.
1: Ja, du siehst die ChatGPT-Designsprache wirklich auf einen Kilometer gegen die Sonne. Aber es ist natürlich auch so, dass es für die Unternehmen günstiger ist, als jetzt jemanden zu engagieren, der das für die designt. Aber für viele ist es auch ein Dorn im Auge.
0: Ja, sag uns mal, wie du das siehst. Was ist deine Meinung zu KI-Plakaten? Findest du schön? Hast du selber schon gemacht? Bitte weihe uns ein. 0160 89 70 89 7. Kannst du jederzeit hinschreiben. Ist deine Nummer. Direkt zu uns ins Gong FM Studio.

0: Gong FM, wir haben es 8 und 19 Punkt, genau.
1: KI-Plakate, sie sind eigentlich inzwischen überall, ganz egal, ob auf dem Jahrmarkt, auf der Duld, beim Bowling oder überall sind inzwischen ChatGPT erstellte Plakate.
0: Und mein unwissendes Auge würde sagen, man sieht das sofort. Also gefühlt sehen alle gleich aus.
1: Ist halt alles dieselbe Designsprache. Jetzt ist natürlich die Frage, stört dich das oder ist es dir egal?
0: Man muss auch dazu sagen, es ist halt auch günstiger, sowas zu erstellen für die Firmen, die das nutzen.
1: Das stimmt, aber es gibt natürlich kein Alleinstellungsmerkmal mehr und man muss, finde ich, auch weiterhin diese Branche, also Design, Internetdesign, unterstützen.
0: So, deine Meinung zu uns im Studio 0160 897 0897. Paul aus Prüfening, wie siehst du das?
2: Ich finde, dass man es immer merkt, wenn es vom Computer generiert wurde, weil es meistens einfach viel zu unauthentisch wirkt und viel zu kitschig und übertrieben. Also würde ich immer ein handgemachtes Plakat bevorzugen.
0: Ja, man muss dazu sagen, es ist schon immer viel los auf diesen Plakaten, gell? Es gibt immer viel zu sehen.
1: Ja, und es ist tatsächlich auch immer das Gleiche. Und wenn du dir das da mal ein bisschen genauer anguckst, dann hat da vielleicht mal einer einen Finger zu viel oder das T-Shirt macht keinen Sinn, wie es geknüpft ist, das Hemd. Oder es ist immer nicht so rund.
0: Wenn du eine andere Meinung hast, wenn du für diese KI-Plakate bist, wenn du sie selber erstellt hast und auch gerne anschaust, dann schreib uns gerne 0160 89 70 89 7. Wir wollen alles wissen zum Thema KI-Plakate.
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16: 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Wir haben es 8.29 Uhr. Guten Morgen.
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18: Bittere Nachricht für den SS Soyern Regensburg. Kapitän Felix Strauß fällt mehrere Monate aus. Der 25-Jährige hat sich beim 3:3 gegen Stuttgart 2 einen Kreuzbandriss und eine Meniskusverletzung im rechten Knie zugezogen. Damit wird die ohnehin schon lange Verletzungsliste beim Jahr noch länger. Für Strauß ist die Verletzung besonders bitter. Er hat erst im Sommer das Kapitänsamt übernommen und war bisher von größeren Verletzungen verschont geblieben.
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16: A3 Nürnberg Richtung Passau. Zwischen Schwarzach und Metten haben wir Gegenstände auf der Fahrbahn. Der rechte Fahrstreifen und der Standstreifen sind deswegen blockiert. Außerdem A3 Nürnberg Richtung Passau. Zwischen Nittendorf und Kreuz Regensburg 6 Kilometer Stau. Laut Gong FM brauchst du hier 24 Minuten länger. A93 Regensburg Richtung Weiden. Zwischen Schwandorf Süd und Schwandorf Mitte haben wir einen defekten PKW. Hier ist der Standstreifen blockiert. Und A93 Weiden Richtung Holledau. Zwischen Regenstauf und Regensburg Königswiesen 3 Kilometer Stau. 15 Minuten brauchst du länger. Wenn du unterwegs bist, gute Fahrt, komm gut an dein Ziel.
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16: Landkreis Regensburg in Tegernheim wird geblitzt. An der Hauptstraße steht der Blitzeranhänger direkt auf Höhe der Eisdiele. Wir haben in Regensburg-Galgenberg in der Fort-Skelly-Straße, außerdem auch in der Max-Planck-Straße, gleich nach der Ortstangente im 70er-Bereich. Zum Schluss schauen wir noch in den Landkreis Schwandorf. Auf der Straße vom Brucker Kreisel zur A93 in Hintertüren steht einer. Solltest du noch einen haben, dann ruf kurz durch 0800 0800 89 7.
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18: 5 Grad beim Aubachpark und 5 in Bad Abbach heute. Teilweise bewölkter Mix aus Sonne und Wolken. Wir haben aber viel Sonne vor uns heute bei maximal 18 Grad.
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16: Guten Morgen.
18: Guten Morgen zusammen.
16: Wir reden nicht lange um den heißen Brei rum. Immer voll die Hits, die gibt's natürlich nur hier bei uns.
18: Olivia Rodrigo, neue Nummer. Ihre Lead-Single, also das Ding von ihrem neuen Album, gibt's jetzt hier. Drop Dead hörst du bei deinen Gong FM Wachmachern. Wunderschönen guten Morgen.

0: Regensburgs Hit Radio. Wir haben es 8.42 Uhr. Du hast Gong FM mit Sombra. 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
1: KI-Plakate sind aktuell überall, ganz egal, ob auf der Duld, auf der Wiesen oder in deinem lokalen Bowling-Center. Ist natürlich immer so ein Ding, spart Zeit, sieht ordentlich aus und lässt jede Privatperson professionelle Plakate erstellen, aber es gibt natürlich auch die nicht so positiven Meinungen. Die Persönlichkeit geht verloren und irgendwie sehen die Werbungen auch einfach alle gleich aus.
0: Jonas war zum Beispiel letztes Mal beim Bowlen, beim Super Bowl, ja, und hat dann ein paar von denen auf dem Bildschirm entdeckt. Da mussten wir natürlich ganz genau nachfragen. Bei Betriebsleiter Markus, was sagst du denn zu der Kritik, die sehen alle gleich aus?
2: Merkt natürlich schon aktuell auch beim Erstellen der Plakate, dass sie sich extrem ähneln, dass Mitbewerber dann auch plötzlich ganz ähnliche Plakate erstellen. Und ich für mich persönlich schaue in letzter Zeit doch schon drauf, dass unsere Plakate nicht alle in diese Richtung gehen, sondern dass man tatsächlich auch mal wieder eins zwischendrin nach Oldschool, vielleicht mit Canva gestaltet.
0: Jetzt, wo er es sagt, du hast ja auch gar keinen Wiedererkennungswert mehr mit den Plakaten, wenn die alle gleich ausschauen.
1: Null ist dieselbe Schrift, sind dieselben Bilder.
0: Genau. Markus, wie viel Aufwand steckt denn hinter so einem Plakat? Wie kann ich mir den Prozess vorstellen im Vergleich zu alten Systemen?
2: Du hast jetzt irgendein Projekt, das du im Kopf hast und musst es dann überlegen, okay, welchen Hintergrund nehme ich, welche Schrift verwende ich, wo schiebe ich es hin, wie schaut es dann aus? Dann musst du nochmal hin und her schieben. Und bei den KI-Sachen ist es halt einfach so, man beschreibt mal, was man will und sagt, so mach was draus und wenn man Glück hat, dann ist es nach 5 Minuten erledigt.
1: Danke dir, Markus. Und jetzt bist du da draußen dran. Was ist deine Meinung zu KI-Plakaten? Stört's dich? Ist es dir egal? Oder sagst du sogar, nee, finde ich ultra geil, würde ich mir ins Zimmer hängen? Schreib einfach eine kurze WhatsApp an die 0160 89 70 89 7 und dann freuen wir uns darauf, von dir zu hören.
0: Jetzt für dich Loy mit Red Eyes. Das ist der Sound, den gibt's so nur für dich hier auf Gong FM. Guten Morgen!
1: Morgen!

0: Lars mit In the Shadows. Außerdem gleich für dich. Temper City mit Self-Aware noch in der nächsten halben Stunde hier auf Gong FM.
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6: Ich bin Verena Pauli, guten Morgen. An den geplanten Reformen festhalten, aber mit mehr Tempo. Das fordert Kanzleramtsministerin und CDU-Politikerin Wacken. Die Veränderungen müssten schneller als bisher und mit großer Geschlossenheit umgesetzt werden, sagte sie vor Wirtschaftsvertretern. Gerade die Vorschläge zur Rentenreform seien als Gesamtpaket zu verstehen. Diese wiederum stehen bei Koalitionspartner SPD auf dem Prüfstand. Mutmaßlich mit Quecksilber belastete Pakete haben einen Großeinsatz in einem DHL-Logistikzentrum in Mecklenburg-Vorpommern ausgelöst. Ermittler prüfen, ob weitere Gefahrensendungen im Umlauf sind. Das Zentrum wurde geräumt. Eine Zustellerin hatte Symptome einer Vergiftung gemeldet. Sie deuteten auf den giftigen Stoff hin. Erst vor kurzem hatte es im Zusammenhang mit einer Blumenlieferung einen ähnlichen Fall in dem Bundesland gegeben. Extremwetter, die beschäftigen uns auch hierzulande. Wie kann Schutz vor zuletzt Hitze, aber auch Starkregen und Hochwasser aussehen? Rund 1000 Experten beraten ab heute darüber in Hamburg. Dort beginnt der Extremwetterkongress. Bundesumweltminister Schneider eröffnet die Veranstaltung zur Stunde.
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8: Kurzer Blick auf die A3 in Nürnberg Richtung Passau. Zwischen Schwarzach und Metten haben wir Gegenstände auf der Fahrbahn. Der rechte Fahrstreifen und der Standstreifen sind blockiert. A93 Regensburg Richtung Holledau. Zwischen Bad Abach und Saalhaupt haben wir in beiden Richtungen Rehe auf der Fahrbahn. Hier unbedingt vorsichtig fahren. Und dann schauen wir noch in den Landkreis Regensburg. B16, da ist ein Unfall kurz nach Haselbach. Fahrt Richtung Regensburg, wenn du fährst, passiert. Solltest du noch irgendwas sehen, darfst du natürlich auch jederzeit anrufen. Ansonsten wünschen wir dir eine gute Fahrt.
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8: Regensburg Max-Planck-Straße, gleich nach der Ortstangente im 70er-Bereich steht einer. Wir haben in Galgenberg in der Fort-Skelly-Straße einen stehen. Im Landkreis Regensburg in Tegernheim bei der Hauptstraße steht immer noch der Blitzeranhänger auf Höhe der Eisdiele. Und wir schauen noch in den Landkreis Amberg-Sulzbach, Vilstal-Straße zwischen Wolfsbach und Ebermannsdorf, kurz nach der Brücke. Wenn du noch einen hast, 0160 89 70 89 7, das ist deine WhatsApp-Nummer, direkt zu uns ins Studio.
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9: 6 Grad haben wir am Baseballstadion und 6 in Vatter heute. Mix aus Sonne und Wolken. Es bleibt aber sehr sonnig draußen bei maximal 18 Grad.
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8: Wunderschönen guten Morgen. Die Sonne scheint, es ist Mittwoch, Woche ist fast vorbei.
9: Aloha. Juhu. Zusammen.
8: Aloha? Na gut, dann halt Aloha für dich jetzt hier auf Gong FM. Ray Dalton mit Go That High. Guten Morgen.
9: Aloha.

0: Gong FM, 9:10 mit Mr. Worldwide, Pitbull und T-Pain hier auf Gong FM.
1: Heute, bei uns ist ja aktuell KI-Woche und heute geht es um die bekannten KI-Plakate. Allgemeine Meinung, wie finden wir die? Finden wir die gut? Finden wir die schlecht?
0: Ist es uns egal?
1: Schauen sie gleich aus oder sagst du, es erspart Arbeit? Du darfst uns alles zu diesem Thema gerne schicken. 0160 89 7. Wie ist deine Meinung zu den KI-Plakaten?
0: Man sieht sie ja wirklich schon inzwischen überall, ne? Auf der Duld hast du sie. Es sind nicht nur Plakate, sondern es ist ja auch schon das ganze Brandings dadurch entstehen.
1: Und wie wir vorher auch schon gesagt haben, gibt keinen Wiedererkennungswert.
0: Ne, wir freuen uns auf deine Nachricht. Bis dahin immer voll die Hits. Tampa City jetzt.

0: Kong FM, Taylor Swift mit Opalite. Bis 29.
1: Ich war beim Bowling hier in Regensburg neulich und dachte, oh, jetzt einen schönen Drink bestellen. Ah, okay, was nimmt man? Nimmt man von KI-Plakat 1, 2 oder 3 den Drink? Sie sind aktuell überall.
0: Ja, das
1: und
0: stimmt.
1: Für viele sind sie schon ein Dorn im Auge. Andere sagen, ja, ist mir doch egal, Hauptsache das Essen oder das Trinken schmeckt.
0: Wir wollten es wissen von der Gong FM-Region. Veronika aus Thalmassing, wie stehst du zu KI-Plakaten?
2: Also ich kann verstehen, dass man diese KI-Plakate erstellt, einfach weil es super viel Zeit spart. Aber letztendlich sieht man auch, dass die Zeit gespart wurde. Also schön ist was anderes in meiner Meinung.
0: Wir haben vorher auch schon gehört, hat ja auch keinen Wiedererkennungswert.
1: Nee, sieht vieles gleich aus, aber ich finde, das beschreibt die Sache eigentlich relativ rund. Es spart Zeit, aber man sieht auch, dass Zeit gespart wurde.
0: Domi aus Bad Abbach, wie ist deine Meinung zu KI-Plakaten?
3: Wenn ich sie sehe im Vergleich zu einer selbstgemachten, dann bevorzuge ich immer die selbstgemachte gegenüber der mit KI. Aber es würde jetzt nicht meine Entscheidung beeinflussen, ob ich zum Beispiel da hingehe oder nicht.
1: Nee, das finde ich auch nicht.
0: Das ist auch eine Frage, die ich mir gestellt habe. Würde ich da dann hingehen? Ja.
1: Na, denk mal drüber nach.
0: Vielleicht würde ich hingehen.
1: Lass das mal sacken.
0: Du kannst uns natürlich auch den ganzen Morgen noch schreiben. Hey, wie stehst du zu KI-Plakaten? Findest du es gut? Hast du vielleicht auch selber schon einige erstellt? Oder sagst du, nee, ich mach's lieber selber. Man sieht halt auch einfach, dass da Kreativität dahinter steckt. 0160 89 70 89 7. Wir freuen uns, mit dir drüber zu schnacken.
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8: A3 Nürnberg Richtung Passau zwischen Schwarzach und Metten haben wir Gegenstände auf der Fahrbahn. Hier ist der Standstreifen blockiert. Wenn du unterwegs bist, gute Fahrt.
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8: Regensburg Max-Planck-Straße steht einer gleich nach der Ortstangente im 70er-Bereich. Wir haben im Landkreis Regensburg in Tegernheim einen stehen. An der Hauptstraße der Blitzeranhänger auf Höhe der Eisdiele. Genau, und wenn du noch einen für uns hast, dann sei so gut, schreib eine kurze WhatsApp an die 0160 89 70 89
9: 7. 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
11: 8 Grad am Heideplatz und in Abensberg heute teilweise bewölkter, Mix aus Sonne und Wolken, aber trotzdem haben wir ordentlich Sonnenschein auf unserer Seite bei maximal 18 Grad.
8: Hier kam gerade noch eine Meldung von Leon. Hier sind Leon und Lena vom Rettungsdienst auf der A93 Weiden Richtung Regensburg. Kurz nach Schwandorf Süd liegt ein großes Fahrzeugteil quer auf der Fahrbahn.
11: Ui.
8: Das gilt für beide Fahrstreifen. Vielen Dank dir, Leon. Hier auf jeden Fall auch nochmal runter vom Gas.
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8: Wunderschönen guten Morgen.
11: Morgen.
8: Rein geht's in diesen Mittwoch. Nicht Spaß. Oh mein Gott. Okay, jetzt lassen wir wen anders singen. Alex Warren ist hier für dich auf Regensburg und Radio.
11: Der kann das deutlich besser mit seiner aktuellen Single Fever Dream hier auf Gong FM.
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0: Gentleman und Michael Patrick Kelly mit ihrer neuen Single Wildfire hier auf Gong FM.
1: Wir haben KI-Woche und heute Großthema bei uns die ganzen selbst erstellten KI-Plakate. Auf der einen Seite spart es natürlich Zeit und Geld für alle Firmen, die sie erstellen. Auf der anderen Seite, wie wir vorher schon gehört haben, man hat keinen Wiedererkennungswert, weil alle Plakate gleich aussehen. Und es ist halt auch einfach sehr, sehr, sehr viel los auf diesen Plakaten.
0: Und sie sind auch oft fehlerhaft, das kommt noch dazu. Hat auf einmal dann ein Mensch 6 Finger.
1: Ja, vielleicht gibt es den Mensch aber auch mit 6 Fingern, wer weiß das schon.
0: Wir judgen nicht und wollten natürlich von dir wissen, wie stehst du zu diesen Plakaten? Stören die dich oder sagst du, es mir eigentlich egal, Hauptsache das, was draufsteht, schmeckt dann auch? 0160 89 70 89
1: 7. Claudia aus Barbing, wie sieht's aus?
2: Wenn man es gleich erkennen kann, dann finde ich es halt auch nicht gut gemacht. Und ich finde es auch schade, dass die meisten Firmen darauf zurückgreifen, weil man kann simple, coole Werbung auch selbst machen und vielleicht jungen Leuten, die dazu irgendwie einen Bezug haben, das gerne machen. So kann man ja durch Werbungen eine Chance geben, sich zu zeigen und zu beweisen.
1: Solider Punkt.
0: Es ist die Wahrheit. Also es ist ja auch dann ein aussterbendes
1: Metier.
0: Ja.
1: Wie sieht's aus? Wir brauchen noch hier was. Was sollen die ganzen kreativen Menschen machen, wenn alles nur noch mit KI gemacht wird?
0: Die KI füttern.
1: Nee. Schreib uns gerne deine Meinung. 0160 89 70 89 7. Es wird noch den ganzen Tag über diese KI-Plakate diskutiert. Vielleicht erstellst du ja auch selber gerne diese KI-Plakate. Darfst du natürlich auch durchschreiben.
0: Kannst du über Insta machen. Ganz entspannt. Gong FM 89 -7.

0: Der Sound zum Mittwochmorgen kommt vom Coldplay. Viva la vida, was ein geiler Song. Außerdem gleich laut aufdrehen für Somber.
1: Und für Shawn Mendes. Gibt's gleich in voller Länge hier auf Gong FM.
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9: Ich bin Verena Pauli. Guten Tag. Hält die Bundesregierung an ihren Reformplänen, vor allem in Sachen Rente, fest oder nicht? Die SPD fordert Korrekturen am Paket. CDU-Politikerin und Kanzleramtschefin Wagen erklärte vor Wirtschaftsvertretern, die Reformen müssten nun so schnell umgesetzt werden. Auch die Wirtschaft selbst forderte, die Regierung müsse schneller werden. Vertreter der USA und des Iran haben sich am Rande der UN-Generaldebatte in New York getroffen. Das Gespräch sei sehr gut gelaufen und habe 3 Stunden gedauert, erklärte US-Präsident Trump. Iranische Staatsmedien bestätigten, das Treffen offen blieb, ob es Ergebnisse zum anhaltenden Krieg zwischen beiden Ländern gibt. Heute geht es in New York um die Ukraine. Medikamente einfach in der Drogerie um die Ecke abholen. Das Angebot gibt es seit kurzem bei DM und seiner Online-Apotheke. Das passt der Wettbewerbszentrale nicht, denn sie sieht darin eine Vermischung von Drogerie und Apotheke. Die Zentrale hat nun geklagt und das beschäftigt heute das Landgericht in Karlsruhe. Die 12-Uhr-Regel an Tankstellen soll weg, das fordert der ADAC. Zwar wurde die Zahl der täglichen Preisänderungen erheblich verringert, gesenkt habe das die Spritpreise jedoch nicht. Vielmehr habe sich die Preisdifferenz innerhalb eines Tages deutlich ausgeweitet. Die Regel gilt seit April.
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10: Wir schauen kurz auf die A3 Nürnberg Richtung Passau. Zwischen Laber und Nittendorf haben wir Gegenstände auf dem rechten Fahrstreifen. Hier liegt ein Unterlegkeil. Vielleicht kann den demnächst mal jemand wegräumen. Außerdem schaut GongFM mit dir noch auf die A93 Regensburg Richtung Weiden. Zwischen Wernberg-Köblitz und Luhe-Wildenau haben wir einen defekten PKW. Hier ist der Standstreifen aktuell blockiert. Wenn du unterwegs bist, gute Fahrt.
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10: Landkreis Regensburg in Tegernheim steht einer an der Hauptstraße. Den Blitzeranhänger auf Höhe der Eisdiele, den kennen wir schon. Deswegen fahren wir da alle schön langsam und geordnet. Solltest du noch einen haben, dann schreib uns gerne eine WhatsApp an die 0160 89 70
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11: Temperaturen zwischen 8 und 9 Grad in Regensburg und der Region, zum Beispiel in Peinten oder in Teublitz. Heute Mix aus Sonne und Wolken. Es bleibt aber sonnig bei 18 Grad.
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1: Feierabend mal anders. Im M26 in Regensburg wird's heute Abend kreativ. Beim Artsy After Work kannst du bei einem Getränk selbst künstlerisch aktiv werden. Passend zur aktuellen Ausstellung gibt's ein kleines Kreativprojekt. Professionell angeleitet und ganz wichtig, Vorkenntnisse brauchst du keine. Ob allein, mit Freunden oder gleich mit dem ganzen Team, alle sind willkommen und das Beste, die Teilnahme ist kostenlos. Also Arbeit aus, Kunst an. Heute von 17:30 bis 20 Uhr im M26 in der Maximilianstraße 26 in Regensburg. Bock auf Schnäppchen und echte Flohmarktschätze. Am Samstag sind die Regensburger Hofflohmärkte in Tegernheim und Schwabelweis. Von 10 bis 16 Uhr haben Anwohner ihre Höfe, Gärten und Gemeinschaftsflächen geöffnet. Also kein riesiger Flohmarkt auf einem Platz, sondern viele kleine Verkaufsstellen im Viertel. Perfekt zum Stöbern, Feilschen und vielleicht auch zum Finden von Dingen, von denen du noch gar nicht wusstest, dass du sie brauchst.
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8: A3 Nürnberg Richtung Regensburg, zwischen Lama und Nettendorf 1 Kilometer stockender Verkehr. Und die A93 Regensburg in Richtung Weidenpfand, zwischen Wernberg-Höblitz und Luhe-Wildenau ein kaputter PKW auf dem Standstreifen.
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8: Geblitzt wird weiterhin in Tegernheim auf der Hauptstraße. Da steht immer noch dieser riesige Blitzeranhänger. Und im Landkreis Amberg-Sulzbach ein Blitzer, nämlich hier in der Vilstalstraße zwischen Wolfsbach und Ebermannsdorf, kurz nach der Brücke.
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8: Heute zum Herbstanfang. Goldener Sonnenschein bei uns in der Region. Nur lockere Wolkenstreifen im Laufe des Tages vorbei. Die Temperaturen brauchen ein bisschen, bis sie in Schwung kommen. Heute Nachmittag dann so Höchstwerte von 18, vielleicht auch 19 Grad bei uns in der Region. Der Wettertrend. Morgen ist es zeitweise etwas wolkiger, zum Teil auch ein bisschen Regen mit dabei. Richtung Abend wird es dann aber wieder freundlicher. Ab Freitag dann bei uns in der Region Spätsommer mit viel Sonne und Temperaturen über 20 Grad.
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4: Ich bin Stefan Schütz. Die Innenstädte bei uns gewinnen wieder an Anziehungskraft für Verbraucherinnen und Verbraucher. Das geht aus einer Umfrage für den Handelsverband hervor. Demnach gaben mehr als 80% an, künftig genauso oft oder sogar häufiger als bisher ihr Stadtzentrum zu besuchen, meistens zum Shopping. Ihr Anteil stieg damit im Vergleich zu einer Befragung aus dem Jahr 2024 um rund 20 Prozentpunkte. Bundesjustizministerin Hubig will das Erstellen, Besitzen und Verbreiten von Vergewaltigungsvideos stärker unter Strafe stellen. Der Staat müsse das klare Signal senden, dass solche Taten keine Kavaliersdelikte seien, sagte sie in der ARD. Heute berät der Bundestag über ein Gesetz, das schärfere Strafen für den Einsatz von K.O.-Tropfen vorsieht. In deutschen Gewässern sind im Sommer mehr Menschen ums Leben gekommen als noch ein Jahr zuvor. Wie die Deutsche Lebensrettungsgesellschaft mitteilte, ertranken zwischen Anfang Mai und Ende der Sommerferien 248 Menschen, 12 mehr als in der letzten Badesaison. Unter den Toten sind viele junge Männer, DLRG-Präsidentin Vogt.
5: Leichtsinn, Selbstüberschätzung, aber auch mangelnde Schwimmkompetenz, das sind die Stichworte, die man dazu leider geben muss. Und manche setzen sich eben leichtfertig Gefahren aus und sind sich dessen offenbar überhaupt nicht bewusst.
4: Die meisten Badetoten gab es in Bayern. Zwei Kellnerinnen haben auf dem Münchner Oktoberfest einem Besucher das Leben gerettet. Der 78-Jährige war gestern in einem Festzelt zusammengebrochen. Die Bedienungen haben sofort den Notruf verständigt und mit einer Herzdruckmassage begonnen. Andere Kellner schirmten die Stelle mit Decken ab. Nach 10 Minuten konnte der Mann wiederbelebt werden. Er kam in eine Klinik. Eine 6-jährige Chinesin hat beim Lösen des Zauberwürfels einen Weltrekord aufgestellt. Sie brauchte bei einem Wettbewerb im Durchschnitt nur 4,27 Sekunden, berichtet das staatliche Fernsehen. So gut hat noch kein Mädchen und auch keine Frau vor ihr abgeschnitten. Die 6-jährige trainiert täglich mehrere Stunden.
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7: A3 Regensburg Richtung Passau. Zwischen Metten und Hengersberg 3 Kilometer Stau. Dann nochmal die A3, diesmal Passau Richtung Regensburg. Zwischen Wörth an der Donau-Ost und Rosenhof 2 Kilometer stockender Verkehr. A93 Regensburg in Richtung Weiden. Zwischen Wermberg-Höblitz und Luhe-Wildenau ein kaputter PKW. Der Standstreifen ist hier momentan blockiert.
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7: Blitzer steht im Landkreis Regensburg in Tegernheim auf der Hauptstraße.
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7: In Regensburg am Domplatz momentan 13 Grad und Sonnenschein. In Hausen, Landkreis Kelheim 10 Grad, lockere Wolken hier. Und beim Stadtturm in Bach im Landkreis Regensburg momentan 12 Grad. Heute zum Herbstanfang. Goldener Sonnenschein bei uns in der Region. Nur lockere Wolken streifen im Laufe des Tages vorbei. Die Temperaturen brauchen ein bisschen, bis sie in Schwung kommen. Heute Nachmittag dann so Höchstwerte von 18, vielleicht auch 19 Grad bei uns in der Region. Der Wettertrend. Morgen ist es zeitweise etwas wolkiger, zum Teil auch ein bisschen Regen mit dabei. Richtung Abend wird es dann aber wieder freundlicher. Ab Freitag dann bei uns in der Region Spätsommer mit viel Sonne und Temperaturen über 20 Grad.
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0: Dua Lipa kann Party, nur vielleicht nicht ganz so, wie man es machen sollte. Die Sängerin ist gerade in New York unterwegs und da wurde ordentlich gefeiert. Zusammen mit Freundinnen in einer Limousine mitten in der Stadt. Klingt erstmal nach Glamour und Spaß, dann wird's allerdings etwas heikel, denn während die Limousine fährt, lehnt sich Dua Lipa offenbar aus dem Fenster. Dazu wird in und auf dem fahrenden Auto getanzt. Das Ganze wurde auf Insta festgehalten und sorgt jetzt für Aufmerksamkeit. Zum Glück ist bei der Aktion niemand zu Schaden gekommen. Also Party ja, aber vielleicht doch lieber mit beiden Füßen im Auto. Es gibt eine Person, die Jay-Z immer wieder sprachlos macht, seine eigene Frau Beyoncé. In einem Interview hat der Rapper jetzt ziemlich deutlich von ihr geschwärmt und zwar nicht nur von ihrer Stimme. Jay-Z sagt, Beyoncé sei eine großartige Produzentin und Songwriterin. Vor allem ihre Art, Musik zu machen, beeindruckt ihn. Denn Beyoncé probiert offenbar einfach alles aus. Neue Ideen, spontane Einfälle, verrückte Sounds. Völlig egal, ob am Ende überhaupt etwas davon im fertigen Song landet. Und genau diese Furchtlosigkeit findet Jay-Z ziemlich beeindruckend. Er sagt sogar, manche Dinge, die Beyoncé im Studio macht, würde er sich selbst nicht mal trauen.
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9: Momentan keine Meldungen von den Straßen.
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9: Ein Blitzer im Landkreis Regensburg in Tegernheim. Da steht nach wie vor auf der Hauptstraße der riesengroße Blitzeranhänger, fotografiert Richtung Regensburg fahrend.
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9: Heute zum Herbstanfang. Goldener Sonnenschein bei uns in der Region. Nur lockere Wolkenstreife im Laufe des Tages vorbei. Die Temperaturen brauchen ein bisschen in Schwung kommen. Heute Nachmittag dann so Höchstwerte von 18, vielleicht auch 19 Grad bei uns in der Region. Der Wettertrend. Morgen ist es zeitweise etwas wolkiger, zum Teil auch ein bisschen Regen mit dabei. Richtung Abend wird es dann aber wieder freundlicher. Ab Freitag dann bei uns in der Region Spätsommer mit viel Sonne und Temperaturen über 20 Grad.

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0: Gong FM, ab in die Mittagspause mit Alia und Try Again. Und auch mit Miles Smith hörst du gleich mit Stay If You Wanna Dance. Außerdem Kato und John sind auch dabei. Hörst du mit Turn the Lights Off in voller Länge gleich um Punkt 12.
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18: Ich bin Stefan Schütz. Weg mit der 12-Uhr-Regel an Tankstellen, fordert der ADAC. Diese Regel habe zwar unter anderem die Zahl der täglichen Preisänderungen erheblich reduziert, doch die Spritpreise insgesamt seien dadurch nicht gesunken. Lea Matschulat berichtet.
19: Die 12-Uhr-Regel habe dazu geführt, dass sich der Preis für den Liter Benzin oder Diesel pro Tag viel deutlicher ändere als vorher. Und das nicht zum Vorteil der Autofahrer, findet der ADAC. Auch das Leibniz-Zentrum für europäische Wirtschaftsforschung hatte schon festgestellt, die 12-Uhr-Regel führt zu höheren Durchschnittspreisen.
18: Auf der Zugspitze Deutschlands höchstem Berg sind mehrere Kubikmeter Fels abgebrochen, verletzt wurde niemand. Der Abbruch an der deutsch-österreichischen Grenze war gestern bemerkt worden und hält laut Bergwacht Greinau auch heute noch an. Ungewöhnlich sei das Ausmaß.

0: So ein Sprecher. Als Grund gilt der schwindende Permafrost durch den Klimawandel. Über Jahre war es Trend, dass die Innenstädte zunehmend gemieden wurden, doch hier gibt es nun offenbar eine Wende. Der Handelsverband teilte mit, dass 80% von ihm befragte Menschen sagten, künftig genauso oft oder noch häufiger ihr Stadtzentrum zu besuchen. Das ist ein Plus von 20% seit 2024. Die Experten sehen das als Zeichen, dass Investitionen und Entwicklungsprogramme wirken. Es wird nicht einfacher, ins Berufsleben einzusteigen, das zeigt eine Analyse der Jobbörse Indeed. Seit 2022 gibt es rund 2/3 weniger Stellenangebote für Einstiegsjobs. Besonders stark sank das Angebot im Marketing um 75% und in der IT um 77%. Aber in der Pflege sowie bei Lebensmitteln, Gastro und Hotellerie werden weiterhin verstärkt Berufseinsteiger gesucht. Deutschland holt beim digitalen Bezahlen auf, liegt aber weiter zurück. Das zeigt eine Studie der Boston Consulting Group. Im vergangenen Jahr gab es hierzulande im Schnitt rund 300 elektronische Zahlungen pro Kopf. Der EU-Schnitt liegt bei etwa 400. Die Zahl der Transaktionen wächst in Deutschland aber mit rund 10% stärker als im EU-Durchschnitt.
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3: Landkreis Regensburg in Tegernheim wird immer noch in der Hauptstraße geblitzt an der Eisdiele. Wenn du noch mehr gesehen hast, Staus oder Blitzer, gerne her damit. 0800 0800 89.7 ist deine Gong FM Service Hotline.
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3: 15 Grad haben wir in Regensburg beim Dom, 14 sind es in Schwarzenfeld. Jetzt mittags und nachmittags scheint die Sonne, höchstens ganz vereinzelt gibt es ein paar wenige Wolken, bei bis zu 20 Grad heute. Morgen dann wieder ein bisschen trüber, mehr Wolken als Sonne, vereinzelt auch ein bisschen Regen, trotzdem angenehm mit 18 Grad in der Spitze.
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3: Mittagspause. Gönn dir kurz ein bisschen Abstand vom Bildschirm, hol dir einen Kaffee, geh 1-2 Minuten raus, einfach mal Kopf ausschalten und durchatmen. Dazu immer voll die Hits. Jetzt Kato und John mit Turn the Lights Off um Punkt 12 hier auf Gong FM.

Am 23. September. Heute ist Herbstbeginn. Das heißt, nur noch 6 Monate bis zum Frühlingsanfang. Überbrücken wir mit immer voll den Hits. Jetzt Medusa hörst du mit Paradise hier bei Regensburgs Hitradio.

0: die neue von One Republic. Need Your Love hier auf Gong FM in deiner Mittagspause. Mir ist auf der Herbstduld noch was aufgefallen, bevor sie geendet hat. Gefühlt hatte plötzlich jeder zweite Stand ein Plakat, das ziemlich eindeutig nach KI ausgesehen hat. Und ich muss sagen, man erkennt es leider mittlerweile echt wirklich schnell. Aber die Frage ist, stört dich das eigentlich? Oder ist es dir völlig wurscht, ob das Plakat von einem Menschen gestaltet oder von irgendeiner KI ausgespuckt wurde? Wir haben nachgefragt, Veronika aus Thalmassing.
1: Also ich kann verstehen, dass man diese KI-Plakate erstellt, einfach weil es super viel Zeit spart. Aber letztendlich sieht man auch, dass die Zeit gespart wurde. Also schön ist was anderes in meiner Meinung.
0: Domi aus Bad Abbach hat uns auch was geschickt.
2: Wenn ich sie sehe im Vergleich zu einer selbstgemachten, dann bevorzuge ich immer die selbstgemachte gegenüber der mit KI. Aber es würde jetzt nicht meine Entscheidung beeinflussen, ob ich zum Beispiel da hingehe oder nicht.
0: Aber ich würde auch sagen, so ein handgemaltes Plakat mit bisschen krummer Schrift und Herzblut, das hat schon auch was. Ist süß. Wie ist es bei dir? Stören dich KI-Plakate? Fällt dir das überhaupt auf? Beeinflusst es deine Meinung? Schreib uns gerne an die 0160 89 7 0897 direkt ans Gong vom Studio-Handy. In der Zwischenzeit, Felix Jähn. What's your name?

0: Gong FM mit Baby Close, Temptations. Wir haben es 12.27 Uhr, punktgenau. Schöne Mittagspause.
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0: In Regensburg steht einer in der Max-Planck-Straße. Außerdem im Landkreis Regensburg, da wird in Tegernheim geblitzt, in der Hauptstraße an der Eisdiele. Und im Landkreis Regensburg in Regenstauf steht einer an der Ponholzer Straße. In Schwandorf wird auch geblitzt. Bellstraße statt auswärts bei Tempo 50. Melde Staus und Blitzer gerne kostenlos 0800 0800 89.7 ist deine Gong FM Service Hotline.
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0: Regensburg bei den Arkaden 15 Grad, 14 sind es in Saal an der Donau. 20 gibt es heute in der Spitze. Dazu bleibt es den ganzen Tag richtig schön mit viel Sonne, höchstens ganz vereinzelt mal ein paar wenige Wolken. Morgen dann mehr Wolken als Sonne. Dazu bleibt es aber auch angenehm mit 18 Grad.
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0: Mittwoch, 12:30, Mittagspause. Alleine das klingt nach bester Laune und auch nach guter Laune klingt Musik. Die kriegst du hier direkt zur Mittagspause dazu. Olivia Rodrigo mit Drop Dead hier auf Gong FM.

0: Gong FM um 20 vor 1. Schöne Mittagspause mit Taylor Swift. KI-Plakate begegnen uns mittlerweile wirklich an jeder Ecke. Auf der Duld, im Lieblingsimbiss oder einfach irgendwo in der Stadt. Ein paar Klicks und plötzlich hast du ein ziemlich professionelles Werbeplakat. Das ganze Ding ist auf jeden Fall praktisch, aber nicht jeder findet's gut. Denn je mehr davon auftauchen, desto öfter kommt die Kritik. Irgendwie sieht es alles gleich aus. Und genau da sind wir hellhörig geworden. Jonas war letztens in unserem geliebten Super Bowl beim Bowlen und hat auch da KI-Plakate auf den Bildschirmen entdeckt. Also haben wir direkt mal nachgefragt. Betriebsleiter Markus, was sagst du denn zu der Kritik, die sehen alle gleich aus?
1: Merkt natürlich schon, aktuell auch beim Erstellen der Plakate, dass sie sich extrem ähneln, dass Mitbewerber dann auch plötzlich ganz ähnliche Plakate erstellen. Und ich für mich persönlich schaue in letzter Zeit doch schon drauf, dass unsere Plakate nicht alle in diese Richtung gehen, sondern dass man tatsächlich auch mal wieder eins zwischendrin noch oldschool, vielleicht mit Canva gestaltet.
0: Und wie läuft das Ganze eigentlich ab? Wie viel Arbeit steckt hinter so einem Plakat und was hat sich im Vergleich zu früher verändert?
1: Du hast jetzt irgendein Projekt, das du im Kopf hast und musstest dann überlegen, okay, welchen Hintergrund nehme ich, welche Schrift verwende ich, wo schiebe ich es hin, wie schaut es dann aus? Dann musst du nochmal hin und her schieben. Und bei den KI-Sachen ist es halt einfach so, man beschreibt mal, was man will und sagt, so mach was draus. Und wenn man Glück hat, dann ist es nach 5 Minuten erledigt.
0: Danke dir, Markus. Jetzt bist du dran. Wie findest du KI-Plakate? Nervt's dich? Ist es dir wirklich ganz egal? Oder feierst du sie sogar? Benutze vielleicht sogar selber. Schreib uns gerne deine Meinung per WhatsApp an die 0160 89 7 0897 direkt ans Gong FM Studio Handy.

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1: Eli Ox hier auf Gong FM mit I Look Shit. Wir haben es 12:52 Uhr. Langsam aber sicher geht's.

0: gleich ab 1 hier auf Gong FM.
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18: Ich bin Stefan Schütz. Wie gehen wir künftig mit Extremwetterereignissen wie Hitzewellen, Starkregen oder Überflutungen um? Mit dieser Frage beschäftigen sich seit dem Vormittag Forscher und Meteorologen in Hamburg. Sie wollen auf dem Extremwetterkongress über die Auswirkungen des Klimawandels diskutieren. Laut dem Robert-Koch-Institut sind in diesem Jahr etwa allein in Deutschland rund 16.000 Menschen infolge von Hitze gestorben. Die Bundesregierung will Missbrauch von Sozialleistungen wirkungsvoller bekämpfen. Dazu gibt es einen 10-Punkte-Plan, über den Claudia Wächter berichtet.
19: Ganz konkret sind zum Beispiel strengere Regeln für EU-Ausländer geplant, die hier Sozialleistungen bekommen. Man will Schwarzarbeit stärker bekämpfen und vor allem Banden, die Menschen hier ins Land holen, sie ausbeuten und in Schrottimmobilien unterbringen. Bis Ende des Jahres soll der Aktionsplan umgesetzt werden.
18: Die Bundesregierung will für den Einsatz sogenannter K.O.-Tropfen höhere Strafen. Wer die gefährlichen Mittel für eine Vergewaltigung oder einen Raub einsetzt, soll laut einem Entwurf der Bundesregierung künftig mit mindestens 5 Jahren Freiheitsstrafe rechnen müssen. Dazu sollen K.O.-Tropfen rechtlich so eingestuft werden wie eine Waffe oder ein gefährliches Werkzeug. Auch die Industriestaatenorganisation OECD geht von einer etwas stärker wachsenden deutschen Wirtschaft aus. Für dieses Jahr wird ein Plus von mehr als 1% vorhergesagt. Ebenso sieht die Prognose für 2027 aus.

0: Die Fachleute der Organisation erarbeiten unter anderem regelmäßig Konjunkturprognosen und sind auch für den weltweit größten Schulleistungstest PISA verantwortlich. Ein vermisster Taucher ist aus dem Starnberger See tot geborgen worden. Er war gestern Nachmittag in rund 60 Metern Tiefe an der Allmannshauser Steilwand gefunden worden. Im Einsatz waren Tauchroboter, Drohne und Polizeihubschrauber. Der 63-Jährige war am Samstag mit zwei Tauchpartnern unterwegs, als der Sichtkontakt abbrach. Die Polizei geht von keinem Fremdverschulden aus.
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3: Schaut gut aus. Gut und sichere Fahrt ihr.
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3: Regensburg. In der Max-Planck-Straße steht einer und auch in der Dornier-Straße. Landkreis Regensburg. In Tegernheim wird nach wie vor in der Hauptstraße geblitzt und in Regenstauf in der Ponholzer Straße. In Schwandorf haben wir auch einen. Bellstraße stadtauswärts bei Tempo 50. Wenn du noch mehr weißt, Staus oder Blitzer, ruf gerne kurz durch. 0800 0800 89.7 ist deine kostenlose Gong FM Service Hotline.
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3: 19 Grad messen wir in Regensburg am Dulzplatz. 18 sind es bei dir in Kelheim. 20 gibt es heute in der Spitze. Dazu bleibt es den ganzen Tag überwiegend freundlich mit viel Sonne, höchstens ganz vereinzelt mal ein paar lockere Wolken. Morgen wird es wieder ein bisschen trüber, mehr Wolken als Sonne. Vereinzelt mal ein bisschen Regen, aber trotzdem angenehm mit 18 Grad in der Spitze.
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3: Ich hoffe, du bist satt, hast kurz durchgeschnauft und bist bereit für den zweiten Teil vom Tag. Wir liefern dir auf jeden Fall schon mal den passenden Soundtrack und wir machen es uns wirklich ganz entspannt an diesem Mittwochnachmittag mit Harry Styles und der aktuellen Single American Girls auf Gong FM.

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Leonie mit Don't Worry hier auf Gang FM. Wir haben es 13.18 Uhr. KI ist mittlerweile wirklich überall. Und manchmal merkst du es auch einfach sofort. Gerade bei so Plakaten. Ein bisschen zu perfekte Gesichter, komische Hände. Auf einmal haben wir 11 Finger. Menschen, die aussehen, als hätten sie 3 Leben gelebt. Wir haben dich gefragt, wie du das findest. Muss ein Plakat für dich von einem Menschen gemacht sein oder ist es dir völlig egal, ob da KI dahinter steckt? Uns haben einige Nachrichten aus Regensburg und Region erreicht. Lisa aus Regensburg schreibt, mich stört's nicht. Wenn das Plakat gut aussieht und ich die Info verstehe, ist es mir egal, ob das eine KI gemacht hat. Max aus Lappersdorf hat geschrieben, ich find's teilweise schon cool, aber man erkennt KI mittlerweile halt echt sofort. Irgendwie fehlt mir da das Echte. Und Tobi aus Regenstauf hat geschrieben, ich find handgemachte Sachen einfach schöner. Die dürfen ruhig ein bisschen schief sein, dann weißt du wenigstens, dass da ein Mensch dahinter steckt. Liebe Grüße. Liebe Grüße zurück. Und genau da ist irgendwie der Punkt. KI kann sehr vieles perfekt machen, aber vielleicht ist gerade auch das Unperfekte manchmal das Schönere. Wie siehst du das? Schreib uns gerne 0160 89 7089.

0: 13.25 Uhr mit Tampa City und Self-Aware. Du bist bei Gong FM. Schön, dass du mit am Start bist.
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0: Schaut gut aus, komm gut an.
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0: Regensburg, Max-Planck-Straße, außerdem auch Dornier-Straße. Landkreis Regensburg, da wird in Tegernheim geblitzt, in der Hauptstraße an der Eisdiele. Und in Regenstauf in der Ponholzer Straße. In Schwandorf haben wir auch einen. Bellstraße statt auswärts bei Tempo 50. Meldestaus und Blitzer. Wenn du was weißt, gerne mal kostenlos. Ruf durch über die 0800 0800 89.7. Deine Gong FM Service Hotline.
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0: In Regensburg. An der OTH sind es 18 Grad, 17 bei dir in Hausen. 20 gibt es heute in der Spitze. Dazu bleibt es den ganzen Tag richtig schön mit viel Sonne, höchstens ganz vereinzelt ein paar wenige Wolken. Morgen wird es wieder ein bisschen trüber. Mehr Wolken als Sonne, vereinzelt auch ein bisschen Regen, aber angenehme 18 Grad in der Spitze.
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0: Jetzt kommt genau die Phase, in der man merkt, der Tag läuft. Einfach Musik aufdrehen, entspannt weiterarbeiten und ehe du dich umschaust, ist der Feierabend schon ein gutes Stück näher. Wir machen es gemeinsam. Gemeinsam mit Alex Warren. Das ist Fever Dream für dich hier auf Gong FM.

0: Neu in der Gong FM Playlist Mr. C mit Sometimes I Love You. Stell dir mal vor, du lernst jemanden kennen, aber du darfst eigentlich wirklich gar nichts über dich verraten. Kein Name, kein Alter, kein Job, kein gar nichts. Erst nach einer gemeinsamen heißen Nacht kommt dann raus, wer da eigentlich vor dir liegt. Genau dieses Prinzip gibt's heute Abend bei RTL 2 in der neuen Show Maison Tabu. Und jetzt wird's für uns besonders spannend. Ein Regensburger ist damit dabei. Jack Beckett heißt er. Und natürlich wollten wir wissen, Jack, wie landet denn Regensburger bei so einem Format?
1: Ich habe ganz viel mit meinen Arbeitskolleginnen so drüber gescherzt, so, weil ich hätte voll Bock, da mitzumachen. Das ist halt so dieses Typische, wenn man so einen guten Austausch hat mit den Arbeitskollegen und so sagt, boah, das müsste man eigentlich aufnehmen, das wäre voll geil für Reality gerade. Und dann hat man so drüber gescherzt und irgendwann habe ich mir gedacht, komm, ich bewerbe mich mal.
0: Ganz normale Arbeitsgespräche halt. Wir haben hier auch schon mal jemanden beim Bachelor beworben. Aber was ging so in dir vor, kurz bevor du auf die erste Person getroffen bist?
1: Ich war extrem nervös, weil ich nicht wusste, ob es ein Mann oder eine Frau sein wird. Und ich glaube, das hat mir irgendwie Angst gemacht. Es könnte jeder sein. Alle möglichen Menschen passen in dieses Bild.
0: Das hört sich wirklich ziemlich aufregend an. Ich bin definitiv neugierig. Heute Abend um 23.35 Uhr auf RTL 2 geht's los. Und wenn dir das zu spät ist, auch kein Problem. Die Folgen gibt's natürlich auch bei RTL Plus.

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0: Chris Brown mit With You hier auf Gong FM. Wir haben es 13.52 Uhr. Genauso gut machen wir gleich weiter, nur die Laune noch ein bisschen besser. Wir holen uns ein bisschen den Sommer auf die Ohren mit Taka Bro und Taka Ta. Außerdem. Passt auch nochmal zum Wetter heute. Moving to the Sun, Ugel, hörst du gleich in voller Länge ab 2 hier auf Gong FM.
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17: Ich bin Stefan Schütz. Wer einkaufen geht, soll künftig häufiger einen digitalen statt einen gedruckten Kassenbon bekommen. Einen entsprechenden Gesetzentwurf hat das Bundeskabinett beschlossen. So sollen ab 2028 Papierbelege grundsätzlich durch digitale Belege ersetzt werden. Ziel sei es, neben Bürokratieabbau auch Steuerhinterziehung durch offene Ladenkassen einzuschränken. Das Bundeskabinett hat auch einen Fahrplan zum Ausstieg aus Erdgas, Erdöl und Kohle erarbeitet. Deutschland verpflichtet sich damit, seinen CO2-Ausstoß aus fossilen Energien bis 2045 auf null zu senken. Bundesumweltminister Schneider stellt das Dokument heute laut Spiegel bei einer UN-Veranstaltung in New York vor. In dieser Badesaison sind mehr Menschen in Deutschland ums Leben gekommen. Von Mai bis Ende der Sommerferien ertranken 248 Menschen, 12 mehr als 2025. Das teilte die Deutsche Lebensrettungsgesellschaft mit. Uli Reitinger berichtet.
18: Besonders gefährdet sind Jugendliche und junge Männer zwischen 11 und 30 Jahren. Viele überschätzen sich, sind leichtsinnig, gehen Risiken ein und das, obwohl sie nicht oder nicht gut schwimmen können. Die meisten tödlichen Badeunfälle gab es in Bayern. Hier starben in diesem Sommer 61 Menschen.
17: In einem DHL-Zustellzentrum im mecklenburgischen Leitzen ist eine mögliche Quecksilbersubstanz gesichert worden. Die Proben werden jetzt im Labor untersucht. Eine 50-jährige Zustellerin war gestern mit Vergiftungserscheinungen zur Polizei gegangen. Auffällig, schon am Wochenende hatte es in Neustadt-Glewe im gleichen Bundesland einen Quecksilberfund gegeben, und zwar bei einer Online-Blumenbestellung. Wer einen Ausflug in der Zugspitzregion machen will, kann aufatmen. Die Bergbahnen an Deutschlands höchstem Berg laufen trotz des massiven Felssturzes uneingeschränkt. Gestern hatte sich am Grenzkamm Gestein gelöst und auch heute hat es gebröckelt. Die Abbruchstelle liegt fernab der Wanderwege. Das Ausmaß des Felssturzes wird dem Klimawandel und dem resultierenden Tauen des Permafrostes zugeordnet.
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21: Die A3 Nürnberg Richtung Passau. Zwischen

0: Kreuz Regensburg und Regensburg Universität haben wir aktuell einen Stein auf der Fahrbahn. Sonst schaut's gut aus, komm gut an.
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0: In Regensburg haben wir einen in der Max-Planck-Straße, einen in der Dornier-Straße und einen in der Gumpelsheimer-Straße. Landkreis Regensburg, da wird in Tegernheim nach wie vor in der Hauptstraße geblitzt. Außerdem in Regenstauf in der Ponholzer-Straße. Und in Schwandorf steht auch einer Bellstraße stadtauswärts bei Tempo 50. Melde Straßenblitzer, gerne mal kostenlos. Geht über die Gong FM Service Hotline, die 0800 0800 89.7.
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0: 19 Grad in Regensburg. Beim Bahnhof, 19 auch in Abensberg. 1 Grad kann es noch hochgehen, 20 heute in der Spitze. Dazu bleibt es heute richtig schön mit viel Sonne und nur wenigen Wolken. Morgen ein bisschen trüber, mehr Wolken als Sonne. Ganz vereinzelt ein bisschen Regen, aber es bleibt angenehm mit 18 Grad in der Spitze.
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0: Falls dein Energielevel gerade ein kleines Upgrade vertragen kann, bist du hier genau richtig. Wir kümmern uns um den Soundtrack für den Nachmittag. Jetzt mit Kygo und Khalid. Das ist Save My Love hier auf gongfm.2.

0: 14.11 Uhr an deinem Mittwoch, du bist bei Gong FM. KI sitzt jetzt quasi mit am Beckenrand und zwar im Kurfürstenbad in Amberg. Da werden ab sofort KI-Kameras eingesetzt. Die beobachten das Geschehen im Schwimmbecken und sollen erkennen, wenn jemand in Not gerät oder möglicherweise untergeht. Und dann geht's schnell. Erkennt das System eine gefährliche Situation, wird direkt der Bademeister alarmiert. Aber wie funktioniert das genau?
1: Die können eben Bewegungslosigkeit oder aber auch ungewohnte Bewegungsabläufe registrieren und so den Bademeister auf einer Smartwatch, die hat er dann immer am Gelenk während seiner Arbeitszeit. Dann kommt dann ein kleiner Punkt im Becken. Die KI ist dann auch mit eingeschaltet. Das heißt, mit der Zeit wird da mehr Routine reinkommen und die KI kann natürlich auch noch viel, viel besser dann feststellen, ist es ein ungewöhnliches Bewegungsmuster und so in dieser Richtung muss man sich das vorstellen.
0: Wichtig dabei, die KI soll den Bademeister nicht ersetzen, sondern unterstützen. Und natürlich kommt bei Kameras im Schwimmbad dann direkt die Frage nach dem Datenschutz.
1: Da wird aber nicht gefilmt, da wird nicht der Körper zu sehen sein, sondern es ist dann ein Punkt, der auf der Smartwatch beim Bademeister zu erkennen ist. Es wird nichts aufgezeichnet, also nach einem Tag wird alles gelöscht und es ist auch kein Internetanschluss, das heißt, es ist nirgendwo zu finden im Netz. Also es ist wirklich nur für den Notfall gedacht und wird danach auch wieder alles vernichtet.
0: Danke an Caroline Gajek, Leiterin Kommunikation bei den Amberger Stadtwerken. Also, KI als zusätzliche Hilfe für die Sicherheit im Schwimmbad und vielleicht ein ziemlich gutes Beispiel dafür, wie künstliche Intelligenz irgendwann ganz selbstverständlich Teil unseres Alltags wird. Du bist bei Gong FM, wir machen ein bisschen Party an diesem Mittwoch. Jetzt mit Zuckerbrot und Tackert.

0: neu in der Gong FM Playlist. Robin und Sarah Larsen mit Talk to Me is Sarah hier auf Regensburg Radio 14.26 Uhr.
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0: Alles ruhig, gute Fahrt.
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0: Regensburg, Gumpelsheimer Straße. Außer dem Landkreis Regensburg, da steht nach wie vor der Blitzanhänger in Tegernheim in der Hauptstraße. Meldestaus und Blitzer gerne mal kostenlos. 0800 0800 89.7 ist deine Gong FM Service Hotline.
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0: 19 Grad haben wir in Regensburg bei der Voss, 19 auch in Burg Lengenfeld. 20 gibt's heute noch in der Spitze, also ein bisschen geht's noch hoch. Dazu bleibt richtig schön heute mit viel Sonne, ganz vereinzelt wenige Wolken. Morgen bleibt's ein bisschen trüber, da mehr Wolken als Sonne, vereinzelt auch ein bisschen Regen. 18 Grad in der Spitze.
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1: Jazz-Fans, aufgepasst! Heute Abend wird im leeren Beutel der 100. Geburtstag von Jazz-Legende John Coltrane gefeiert. Um 20 Uhr gibt's ein Konzert, aber nicht nur Musik. Zwischendrin sprechen zwei Journalisten über wichtige Stationen aus Coltranes Leben und was sie heute noch mit Jazz zu tun haben. Leerer Beutel, 20 Uhr, Tickets gibt's vor Ort. Und Feierabendbier plus ein bisschen kreativ werden. Das geht heute im M26 beim Artsy Afterwork. Gibt's passend zur aktuellen Ausstellung ein kleines Kreativprojekt zum Mitmachen. Getränk dazu holen, loslegen und einfach Feierabend machen. Ab 5:30 bis 20 Uhr kostenlos im M26.
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0: ungern will ich da eigentlich reingrätschen, aber ich muss, weil ich habe Besuch im Studio. Du bist bei Gong FM jetzt mit Pierre.
1: Hallo Leonie.
0: Hallo. Soll ich dich rügen jetzt?
1: Warum?
0: Heute habe ich nicht geschrien. Ja. Und was ist passiert?
1: Sie hat mich von einer Botin rufen lassen. Sie hat mittlerweile auch eigenes Personal hier. Das ist so krass.
0: Und was passiert? Du bist zu spät.
1: Ja, ja. Deine Botin ist schuld. Ja.
0: Natürlich. Ja. Was machen wir heute?
1: Ja, wir haben einiges dabei. Ich habe ein Gewinnspiel mit dabei für eine sehr geile, schöne Lichtshow. Mhm. Und wir reden auch über die Wiesen.
0: Ui.
1: Und über eine Schwandorferin, die wirklich im wahrsten Sinne des Wortes Geld aus dem Fenster geschmissen hat.
0: Genauso
1: wie ich sage. Wirklich, Geld aus dem Fenster.
0: Wortwörtlich?
1: Ja.
0: Die Schwandorfer haben es anscheinend. Ja. Vielleicht können wir uns da was abgucken.
1: Ja.
0: Dein Nachmittag mit Pia hier auf Gong FM.
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11: Ich bin Stefan Schütz. Die EU-Kommission verlost im Oktober rund 41.000 kostenlose Interrail-Tickets. Bewerben können sich 18-Jährige aus der EU und assoziierten Ländern, die 2008 geboren sind. Für Deutschland sind rund 7.000 der Discover-EU-Tickets reserviert. Ziel sei es, jungen Menschen ein Gefühl für die EU zu vermitteln. Die Bundesregierung will Sozialmissbrauch eindämmen. Sie hat dazu einen 10-Punkte-Plan beschlossen. Unter anderem in den Fokus rücken Banden, die EU-Bürger aus Südosteuropa nach Deutschland holen, sie mit Scheinarbeitsverhältnissen ausstatten, damit sie als Aufstocker Anspruch auf Sozialleistungen erlangen. Untergebracht werden diese Menschen oft in Schrottimmobilien. Viele Kassenzettel landen ungesehen im Müll und deswegen werden sie zunehmend digital. Ab 2028 soll das die Regel sein, wenn es nach dem Willen der Bundesregierung geht, Claudia Wächter berichtet.
12: Die Kassenbons nerven einfach viele. Und auch Bundesfinanzminister Klingbeil findet, die Dinger sorgen für einen unnötigen Bürokratiewust und begünstigen Steuerhinterziehung. Deshalb also digital. Allerdings nicht alle müssen umstellen. Unternehmer zum Beispiel, die wenig Umsatz machen, die dürfen auch weiterhin Kassenbelege ausgeben.
11: Die 12-Uhr-Regel an Tankstellen soll weg, das fordert der ADAC. Zwar wurde die Zahl der täglichen Preisänderungen erheblich reduziert, gesenkt habe das die Spritpreise jedoch nicht. Vielmehr habe sich die Preisdifferenz innerhalb eines Tages deutlich ausgeweitet. Die Regel gilt seit April. Die Europäische Zentralbank kommt bei der Gestaltung neuer Euro-Banknoten voran. Ende des Jahres will der EZB-Rat endgültig über das Design entscheiden. Zur Auswahl stehen Motive wie berühmte Europäer, Institutionen oder Vögel. Fast 10 Millionen Europäer haben sich an einer Umfrage dazu beteiligt. Ab Anfang der 2030er Jahre sollen die neuen Scheine schrittweise in Umlauf kommen.
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16: Aktuell soweit alles ruhig, dir eine gute Fahrt.
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16: Haben wir einen in Regensburg in der Gumpelsheimer Straße und in Tegernheim steht einer in der Hauptstraße. Da steht immer noch der Blitzeranhänger an der Eisdiele. Melde Staus und Blitzer gerne auch per WhatsApp unter 0160 987 0987.
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16: Aktuell haben wir strahlenden Sonnenschein.

0: in Regensburg. Kaum eine Wolke zu sehen. 20 Grad sind es in der Steinernen Brücke und 19 Grad sind es in Bad Abbach. Heute Nacht geht es dann runter auf 8 Grad. Morgen dann teilweise bewölkt, aber auch viele sonnige Abschnitte bei Höchstwerten um die 17 Grad.
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0: Und wir genießen nochmal die letzten Züge des Sommers und gehen rein in den Mittwochnachmittag.
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Gong FM hier um 15.18 Uhr. Schön, dass du mit am Start bist. Es gibt legendäre Bars in Regensburg, die vielleicht den einen oder anderen bisher noch nicht besucht haben, aber ist ein Besuch wert. Die Piratenhöhle, legendär in der Fischgasse. Ja? Und da geht es erstmal die Treppen runter und da war an der Wand, ich sag bewusst war, ein riesengroßer Haifischkopf. Und der ist jetzt nicht mehr da. Der wurde quasi geklaut. Also ich weiß nicht, wie man den unbemerkt aus der Bar bekommen kann, aber es ist tatsächlich passiert. Und der neue Besitzer, der das Lokal oder die Kneipe erst kürzlich übernommen hat, bittet jetzt natürlich alle um Mithilfe, dass dieser Hai wieder auftaucht. Ich meine, es ist natürlich lustig im Rausch irgendwas mitzunehmen, aber wenn man den dann irgendwie zu Hause hat und denkt sich, okay, der fühlt sich auch unwohl, der möchte gerne wieder in die Piratenhöhle zu seinen Freunden. Dann bitte, wenn ihr Freunde habt oder irgendwie Snaps bekommen habt, wo ihr seht, dass die Person den Hai hat, appelliert doch an seine Vernunft und sagt, bitte bring ihn zurück in die Piratenhöhle und der Chef ist auch nicht böse, der gibt ja auch noch ein Bierchen aus, bin ich mir sicher. Oliver Heldens gibt's jetzt hier auf Gong FM.

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11: Im Archäologischen Museum in Kelheim sind neue Erkenntnisse über die Neandertaler vorgestellt worden. Sie stammen aus der Sesselfelsgrotte bei Essingen. Dort haben Forscher die Knochen eines Neandertaler-Mädchens gefunden. Die sind auf rund 55.000 Jahre datiert worden. Außerdem haben die Forscher herausgefunden, dass diese Neandertaler-Population damals von Südfrankreich bis in den Kaukasus verbreitet gewesen ist. Die Funde sind noch bis Mitte Februar im Museum in Kelheim zu sehen.
12: Danke, Jonas.
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15: A93 Regensburg Richtung Holledau zwischen Prüfening und dem Kreuz Regensburg. 1 Kilometer Stau, da dauert es aktuell 3 Minuten länger.
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15: Haben wir in Regensburg in der Gumpelsheimer Straße einen stehen und im Landkreis Regensburg-Tegernheim in der Hauptstraße, da steht immer noch der Blitzeranhänger an der Eisdiele. Melde Staus und Blitzer gerne auch per WhatsApp unter 0160 8970. 89,7.
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15: Blauer Himmel, Sonnenschein über Regensburg. 21 Grad haben wir es hier vor den Gong FM Studios in der Linientalstraße. Und 20 Grad sind es auch in Mintraching im Landkreis Regensburg. Heute Nacht geht es dann runter auf 8 Grad. Morgen dann teilweise bewölkt, aber auch viele sonnige Abschnitte bei Höchstwerten um die 17 Grad.
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15: Schön, dass du mit am Start bist. Wir gehen rein.

0: Party-Eskalation in New York bei Dua Lipa. Die kann ja bekanntlich Party machen, aber das war schon eins fast drüber. Sie hat nämlich mit Freundinnen zusammen in einer Limo gefeiert, mitten in der Stadt. Klingt erstmal nach super Glamour und Spaß, aber dann wird es ein bisschen skurril, denn während der Limofahrt lehnte sich Dua Lipa offenbar aus dem Fenster. Dazu wird dann in und auf dem fahrenden Auto getanzt. Das ist crazy. Das Ganze wurde auf Instagram festgehalten und sorgt jetzt für Aufmerksamkeit. Zum Glück ist bei der Aktion aber niemand zu Schaden gekommen. Also Party mit Dua Lipa, da musste gewappnet sein für. Ich hätte Bock drauf. Ja. Und wir kommen zu Jay-Z. Den macht immerhin noch eine Person regelmäßig sprachlos, nämlich seine eigene Frau Beyoncé. In einem Interview hat der Rapper nämlich jetzt ziemlich deutlich von ihr geschwärmt und zwar nicht nur von ihrer Stimme. Jay-Z sagt, Beyoncé sei eine großartige Produzentin und Songwriterin. Vor allem ihre Art, Musik zu machen, beeindruckt ihn. Oh, das sind doch mal Komplimente vom eigenen Ehemann, oder? Sehr schön.
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0: FM um gleich 16 Uhr. So langsam riecht's auch schon wieder nach Feierabend an diesem Mittwochnachmittag. Und wir machen direkt weiter gleich mit Lola Young. Außerdem Jerry Halliwell mit It's Raining Man und Turn the Lights Off gibt's um Punkt 16 Uhr hier auf Gong FM.
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6: Ich bin Stefan Schütz. Spätestens bis 2045 will Deutschland keine fossilen Energieträger mehr nutzen. Das sieht ein Fahrplan vor, der vom Bundeskabinett verabschiedet wurde, berichten mehrere Medien. Umweltminister Schneider betont, dass eine Abkehr von Öl, Gas und Kohle die einzige Lösung sei, um die deutsche Energieversorgung unabhängig und sicher zu gestalten. Mit Hitze, Wellen und anderen Wetterereignissen beschäftigen sich Fachleute auf dem Extremwetterkongress in Hamburg. Hitzeperioden wie im Sommer werde es häufiger geben, so der Deutsche Wetterdienst. Thomas Thronfeld berichtet.
7: Rekordhitze von fast 42 Grad Ende Juni. Mit dem Klimawandel werden solche Hitzewellen immer wahrscheinlicher, sagen Experten. Die Folgen von Extremwetter spürt jeder, mahnt auch Umweltminister Schneider. Auch die Wirtschaftsleistung sinke an heißen Tagen. Deshalb macht sich Schneider auch dafür stark, eine Gemeinschaftsaufgabe, Klimaanpassung und Naturschutz ins Grundgesetz aufzunehmen.
6: In Bayern sind in diesem Jahr weniger Menschen ertrunken. Insgesamt seien zwischen Jahresbeginn und dem 15. September 61 Menschen beim Baden gestorben. Im vergangenen Jahr waren es 12 mehr, teilte die Deutsche Lebensrettungsgesellschaft mit. Die meisten Opfer waren männlich im Alter von 21 bis 30. Über Jahre war es Trend, dass die Innenstädte zunehmend gemieden wurden, doch hier gibt es nun offenbar eine Wende. Der Handelsverband teilte mit, dass 80% von ihm befragte Menschen sagten, künftig genauso oft oder noch häufiger ihr Stadtzentrum zu besuchen. Das ist ein Plus von 20% seit 2024. Die Experten sehen das als Zeichen, dass Investitionen und Entwicklungsprogramme wirken. Wer einen Ausflug in der Zugspitzregion machen will, kann das tun. Die Bergbahnen an Deutschlands höchsten Berg laufen trotz eines größeren Felssturzes uneingeschränkt. Gestern hatte sich am Grenzkamm Gestein gelöst und auch heute hat es gebröckelt. Die Abbruchstelle liegt fernab der Wanderwege. Das Ausmaß des Felssturzes wird dem Klimawandel und dem resultierenden Tauen des Permafrostes zugeordnet.
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9: A6 Pilsen Richtung Nürnberg. Zwischen dem Kreuz Oberpfälzerwald und Nahburg West ein defekter LKW. Hier auch Gefahr durch eine Ölspur. Der Standstreifen ist aktuell hier blockiert. A93 Regensburg Richtung Holledau. Zwischen Regensburg West und Kumpfmühl. 1 Kilometer Stau. Da dauert es 3 Minuten länger. Und B15 Regensburg Richtung Landshut. Zwischen Regensburg Ost und Obertraubling. Hier dichter Verkehr. Zeitverlust hier aktuell 4 Minuten.
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9: Da haben wir noch einen in Tegernheim in der Hauptstraße. Da steht da immer noch einer, der nennt sich Blitzeranhänger und der macht sich's bei der Eisdiele da gemütlich. Also da bitte aufpassen. Melde Staus und Blitzer gerne auch per WhatsApp unter 0160 89 70 89
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9: Aktuell haben wir es in Regensburg am Alten Kornmarkt 21 Grad, in Wenzenbach ebenfalls 21 Grad. In der Nacht geht es dann runter auf 8 bis 10 Grad, morgen dann ein Mix aus Sonne und Wolken bei Höchstwerten um die 17 Grad. Und so geht es auch in den nächsten Tagen weiter.
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9: Stündchen noch, dann haben wir Feierabend und dann ist wirklich auch der Mittwoch auch schon wieder durch. Und wir sehen das Wochenende schon in naher

Gong FM mit einem Spice Girl. Jerry Halliwell, It's Raining Man. 10 nach 4 haben wir's. Du hast sie sicherlich schon mal irgendwo gesehen. Und die tauchen momentan überall auf. Diese hässlich, greislichen, KI-generierten Veranstaltungsplakate. Aber was halten denn die Regensburger davon? Finden die das gut oder sagen die so, hey, gibt's euch wenigstens ein bisschen Mühe? So, weißt du? Aber es gibt interessante Antworten. Die hören wir uns gleich an in guten 10 Minuten hier bei uns. Davor jetzt noch Lola Young und Massey auf Regensburg Hit Radio. 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

0: Gong FM um 16.20 Uhr. Sie tauchen momentan überall auf, an jedem Kiosk, an Plakatwänden, KI-generierte Veranstaltungsplakate oder auch Essensplakate, wo man sich denkt, so, okay, Freunde, ihr habt doch Grafiker, also nehmt es doch selber in die Hand, oder? Muss doch nicht sein. Aber gut, wir wollten das mal von Regensburgern und Regensburgerinnen wissen. Wie schaut es denn aus, Veronika aus Regensburg?
1: Also ich kann verstehen, dass man diese KI-Plakate erstellt, einfach weil es super viel Zeit spart. Aber letztendlich sieht man auch, dass die Zeit gespart wurde. Also schön ist was anderes in meiner Meinung.
0: Domi aus Bad Abbach.
2: Wenn ich sie sehe im Vergleich zu einer selbstgemachten, dann bevorzuge ich immer die selbstgemachte gegenüber der mit KI. Aber es würde jetzt nicht meine Entscheidung beeinflussen, ob ich zum Beispiel da hingehe oder nicht.
0: Und dann haben wir noch Paul aus Prüfening.
3: Ich finde, dass man es immer merkt, wenn es vom Computer generiert wurde, weil es meistens einfach viel zu unauthentisch wirkt und viel zu kitschig und übertrieben. Also würde ich immer ein handgemachtes Plakat bevorzugen.
0: So weit, so gut. Also ich finde, so eine Mischung kann man ja machen. Man kann ja KI unterstützen. Ja, also dass man sagt, okay, man macht den Hintergrund zum Beispiel KI generiert, weil der wirklich auch schwierig ist. Aber so einfach nur sagen, hey, mach mir bitte ein Plakat fürs Dorffest am 28. Oktober, 16 Uhr und Bier gibt's und Karussell. Und dann schaut es einfach so hingekackt und hingeschießen aus. Ne? Wollen wir doch nicht. Also deswegen bitte ein bisschen Zeit nehmen für die Plakate. James Hype gibt's jetzt hier auf Gong FM.

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11: Gute Nachrichten für Autofahrer im westlichen Landkreis Regensburg. Die Sanierung der Nabtalstraße ist fast abgeschlossen. Zwischen Duggendorf und Krachenhausen hat die Straße auf 3 Kilometern eine neue Asphaltschicht bekommen. Gerade laufen noch die Restarbeiten. Am Freitagnachmittag soll die Vollsperre aufgehoben werden. Dann ist die Strecke von Kallmünz bis Ettershausen wieder durchgehend befahrbar. Allerdings nur kurz. Ab dem 1. Oktober wird die Straße bei Pielenhofen schon wieder gesperrt. Diesmal für etwa einen Monat wegen Felsräumarbeiten.
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13: A6 Pilsen Richtung Nürnberg zwischen dem Kreuz Oberpfälzerwald und Harburg West. Ein defekter LKW. Hier gefahr durch eine Ölspur. Der Standstreifen ist da aktuell blockiert. A93 Holledau Richtung Regensburg zwischen Königswiesen und Regensburg West. 2 Kilometer stockend. Da dauert es 4 Minuten länger. A93 Regensburg Richtung Holledau zwischen Regensburg Nord und Regensburg West. 2 Kilometer Stau, da dauert es 15 Minuten länger. Und A93 Regensburg Richtung Holledau zwischen Prüfening und Kumpfmühl, dichter Verkehr, da ist 1 Minute länger einzuplanen. Wir schauen noch ins Stadtgebiet Regensburg. Wegen einer Demo ist zwischen 17 und 18 Uhr die Durchfahrt von der Friedens- und Furtmeierstraße gesperrt, Höhe des Arkadenparkhaus. Autofahrer bitte hier den Bereich großräumig umfahren.
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13: Haben wir im Landkreis Regensburg in Tegernheim in der Hauptstraße. Da steht immer noch der Blitzeranhänger. Melde Stausenblitzer gerne auch immer per WhatsApp unter 0160 987 0987.
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13: 21 Grad haben wir es aktuell am Fischmarkt und 20 Grad sind es in Wiesent im Landkreis Regensburg. Heute Nacht geht's krass in den Keller, noch kälter als geplant, nur 2 Grad die Tiefstwerte. Es wird also richtig kalt in der Nacht schon wieder. Morgen dann die Temperaturen um die 18 Grad mit einem Mix aus Sonne und Wolken.
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13: KI-generierte Plakate, das ist unser Thema in dieser Stunde und wir sprechen gleich mal mit dem Super Bowl in Regensburg, was die davon halten oder ob sie es überhaupt nutzen. Die Antworten darauf gleich bei uns in 10 Minuten.

0: Kong FM um 16.40 Uhr. Momentan werden wir überschwemmt mit KI-generierten Plakaten und man erkennt von Weitem, weil die einfach auch alle gleich aussehen, gar nicht, ist es jetzt Kirwa-Fest, 50. Geburtstag oder Kindergeburtstag oder Tupperwaren-Party. Es schaut wirklich alles gleich aus und das ist furzkreislich, also meine persönliche Meinung. Aber mein Kollege Jonas, der war letztens in unserem geliebten Super Bowl und hatte auch so ein paar Plakate gesehen, von denen man auf dem Bildschirm gesehen hat, okay, die sind schon sehr KI-generiert. Und wir haben dann mit Betriebsleiter Markus gesprochen. Was sagst du denn zu der Kritik, dass da alle Plakate tatsächlich irgendwie gleich ausschauen?
1: Merkt natürlich schon aktuell auch beim Erstellen der Plakate, dass sie sich extrem ähneln, dass Mitbewerber dann auch plötzlich ganz ähnliche Plakate erstellen. Und ich für mich persönlich schaue in letzter Zeit doch schon drauf, dass unsere Plakate nicht alle in diese Richtung gehen, sondern dass man tatsächlich auch mal wieder eins zwischendrin noch oldschool, vielleicht mit Canva gestaltet.
0: Und jetzt mal Butter bei den Fische, wie viel Aufwand steckt denn hinter so einem Plakat? Also wie kann ich mir den Prozess vorstellen im Vergleich zu einem alten System?
1: Du hast jetzt irgendein Projekt, das du im Kopf hast und musstest dann überlegen, okay, welchen Hintergrund nehme ich, welche Schrift verwende ich, wo schiebe ich es hin, wie schaut es dann aus, dann musst du nochmal hin und her schieben. Und bei den KI-Sachen ist es halt einfach so, man beschreibt mal, was man will und sagt, so mach was draus und wenn man Glück hat, dann ist es nach 5 Minuten erledigt.
0: Ja, und wenn man Pech hat, schaut es halt S-C-H-E-I-S-S-E aus. Naja, vielen Dank, Markus, an dieser Stelle. Jetzt gibt's einen geilen Song aus dem Jahre 2000, der Underdog Project Summer Jam. Jetzt hier auf Kong FM.

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0: Brass Michael mit Ghetto Superstar hier auf Gong FM. Wir sind kurz vor Feierabend, Gott sei Dank, oder? Geil. Taylor Swift begleitet uns dahin. Außerdem auch noch Nico Santos und The Bowser gibt's um Punkt 17 Uhr hier auf, genau, Gong FM.
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5: Ich bin Stefan Schütz. Berlin will offenbar seine Bewerbung um Olympische Spiele zurückziehen. Medienberichten zufolge hat eine Kommission des Deutschen Olympischen Sportbundes die Berliner Bewerbung als die schlechteste bewertet. Auch die Wahlsiegerin Ehralp von den Linken hatte sich gegen Olympia ausgesprochen. Damit blieben bei der Abstimmung über den nationalen Bewerber am Samstag München und die Region Köln-Rhein-Ruhr übrig. Die Bundesregierung sagt dem Sozialmissbrauch den Kampf an. Sie hat dazu einen 10-Punkte-Plan beschlossen. Unter anderem in den Fokus rücken Banden, die EU-Bürger aus Südosteuropa nach Deutschland holen, sie mit Scheinarbeitsverhältnissen ausstatten, damit sie als Aufstocker Anspruch auf Sozialleistungen erlangen. Untergebracht werden diese Menschen oft in Schrottimmobilien. Wer einkaufen geht, soll künftig häufiger einen digitalen statt einen gedruckten Kassenzettel bekommen. Einen entsprechenden Gesetzentwurf hat das Bundeskabinett beschlossen. So sollen ab 2028 Papierbelege grundsätzlich durch digitale Belege ersetzt werden. Ziel sei es, neben Bürokratieabbau auch Steuerhinterziehung durch offene Ladenkassen einzuschränken. Die Bundesregierung will den Einsatz von K.O.-Tropfen härter bestrafen. Der Bundestag befasst sich erstmals mit dem Gesetzentwurf. K.O.-Tropfen sollen demnach künftig wie Waffen eingestuft werden. Wer sie etwa für Vergewaltigungen nutzt, muss dann damit rechnen, mindestens 5 Jahre ins Gefängnis zu kommen. Justizministerin Hubi sprach von einem abschreckenden Signal. Jürgen Klopp fühlt sich bestens vorbereitet auf sein Debüt als Bundestrainer. Auch das mit dem Singen haut hin, hat er am Rande des Abschlusstrainings in Herzogenaurach gesagt.
6: Ich glaube, so beim Supercup, da wird die Nationalhymne gesungen. Ich wusste gar nicht, dass ich die Nationalhymne drauf habe. Also komplett. Das war mir neu. Ich habe sie selten gesungen zu Hause, wenn ich ein Länderspiel geguckt habe, um ehrlich zu sein.
5: Die deutsche Fußballnationalmannschaft trifft zum Auftakt in der Nations League morgen in Amsterdam auf die Niederlande.
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8: A3 Passau Richtung Nürnberg zwischen Wörthern und Donau-Wiesent und Rosenhof. Ein defekter LKW. Das sind Gegenstände auf der Fahrbahn. Da bitte aufpassen. A93 Holledau Richtung Regensburg zwischen Prüfening und Regensburg Nord. 1 Kilometer stockend. Da dauert es 2 Minuten länger. A93 Regensburg Richtung Holledau zwischen Regensburg Nord und Kumpfmühl. 2 Kilometer Stau, da dauert es aktuell 9 Minuten länger. A93 Regensburg Richtung Weiden zwischen Ponholz und Teublitz, Gefahr durch einen Eimer auf der Fahrbahn. B15 Regensburg Richtung Landshut zwischen Regensburg Ost und Obertraubling, hier dichter Verkehr, Zeitverlust hier aktuell 4 Minuten. Und die Klassiker-Demo am Mittwochabend bzw. Nachmittag haben wir wieder, und zwar zwischen 17 und 18 Uhr, jetzt dann in der Durchfahrt von der Friedensstraße und der Furtmeierstraße. Nicht möglich, also Höhe des Arkadenparkhaus. Bitte nicht reinfahren, Autofahrer sollen den Bereich weiträumig umfahren. Ansonsten dir eine gute Fahrt. So, kommen wir zu den Blitzern. Computer wollte mir den nicht anmachen. 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Da haben wir einen aktuell im Landkreis Regensburg-Tegernheim in der Hauptstraße. Melde Blitzer. Gerne auch immer per WhatsApp unter 0160 987 0897.
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8: Aktuell 21 Grad am Sallaner Berg und 20 Grad sind es in Neutraubling. Heute Nacht geht es runter auf 2 Grad. Ja, richtig gehört, 2 Grad. Es wird richtig knackig kalt. Morgen dann Temperaturen um die 18 Grad mit einem Mix aus Sonne und Wolken.
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FM um 17.20 Uhr. Das Geld aus dem Fenster schmeißen, das ist so ein altes Sprichwort, das man hin und wieder mal nennt, wenn man sich einfach für Sachen entscheidet, Geld auszugeben, die es hätte nicht sein brauchen. Tatsächlich gab es jetzt in Schwandorf aber einen Vorfall, da ist das im wahrsten Sinne des Wortes passiert. Die Geschichte, eine Frau hat Streit mit ihrem Ex-Mann. Der Ex-Mann hat ihr Geld geschenkt, wollte das aber wieder zurückhaben. Das hat sie so gar nicht eingesehen und hat dann gesagt, bevor du das Geld zurückbekommst, zerreißt sich's und schmeißt es aus dem Fenster. Das ist kein Joke, das hat die wirklich gemacht. Die Polizei hat dann versucht, die Scheine einzusammeln und zu schauen, wie viel das dann letztendlich waren. Aber das ist schon crazy. Also, dass man einfach sagt, hey, bevor du es kriegst, schmeiß ich es lieber aus dem Fenster. Läuft bei euch wirklich unfassbar. Chris Brown gibt's hier erst mit Run It auf

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9: Bittere Nachricht für den SSV Jahn Regensburg. Kapitän Felix Strauß fällt mehrere Monate aus. Der 25-Jährige hat sich beim 3:3 gegen Stuttgart 2 einen Kreuzbandriss und eine Meniskusverletzung im rechten Knie zugezogen. Damit wird die ohnehin schon lange Verletztenliste beim Jahn noch länger. Für Strauß ist die Verletzung besonders bitter. Er hat erst im Sommer das Kapitänsamt übernommen und war bisher von größeren Verletzungen verschont geblieben.
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11: A3 Passau Richtung Nürnberg. Zwischen Wörthern und Donauwiese und Rosenhof. Ein defekter LKW. Hier sind Gegenstände auf der Fahrbahn. Da liegt ein Reifenmantel. A93 Regensburg Richtung Holledau. Zwischen Pfaffenstein und Kumpfmühl. 3 Kilometer Stau. Da brauchst du aktuell 9 Minuten länger. A93 Regensburg Richtung Weiden. Zwischen Ponholz und Teublitz liegt ein Eimer auf der Fahrbahn. B15 Regensburg Richtung Landshut zwischen Regensburg Ost und Obertraubling. Dichter Verkehr, da dauert es 3 Minuten länger. Und wir schauen noch ins Stadtgebiet Regensburg wegen einer Demo. Ist noch bis 18 Uhr die Durchfahrt von der Friedens- und Furtmeierstraße nicht möglich, weil das Arkadenpark raus ist. Bitte Autofahrer, wenn ihr euch auskennt, weiträumig umfahren den Bereich. Dankeschön.
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11: Haben wir in Tegernheim noch in der Hauptstraße. Melde Stausenblitzer. Gerne auch per WhatsApp unter 0160 89 70 89
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11: Blauer Himmel, Sonnenschein, 21 Grad haben wir es am Dom und 19 Grad sind es in Zeitlern. Heute Nacht wird es richtig knackig kalt. 2 Grad nur die Tiefstwerte. Morgen dann ein Mix aus Sonne und Wolken bei Höchstwerten um die 17 Grad.
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11: Gleich schicken wir dich wieder for free in den Pixel Zoo in Regensburg. Was es damit auf sich hat, in 10 Minuten mehr dazu.

0: 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Um 17:41 Uhr einfach mal mitten in Regensburg abtauchen in einen Ozean. Das geht aktuell in einem Pixel Zoo im alten Hallenbad in Regensburg. Der verwandelt sich nämlich wirklich in einen Ozean. Also du darfst natürlich nicht ins leere Becken springen, aber diese Lichtshow ist wirklich unfassbar. Du kannst auch sogar deine eigenen Fische erstellen, die dann durchs Bild schwimmen. Und das ist wirklich was für die ganze Familie, der Pixel Zoo in Regensburg. 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

0: Diesen Mittwoch Nachmittag. Bruno Mars habe ich für dich noch am Start gleich. Außerdem die Backstreet Boys und Good Old Days. Gibt's um Punkt 18 Uhr hier auf Regensburgs Hit Radio Gong FM.
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8: Ich bin Stefan Schütz. Das Bundeskabinett hat einen Fahrplan zum Ausstieg aus Erdgas, Erdöl und Kohle auf den Weg gebracht. Der entsprechende Entwurf wurde den Vereinten Nationen präsentiert. Deutschland verpflichtet sich damit, seinen CO2-Ausstoß aus fossilen Energien bis 2045 auf null zu senken. Nach Frankreich und den Niederlanden ist Deutschland das dritte Land mit einer solchen Roadmap. Die Bundesregierung will den Missbrauch von Sozialleistungen wirkungsvoller bekämpfen. Dazu gibt es einen 10-Punkte-Plan, über den Claudia Wächter berichtet.
9: Ganz konkret sind zum Beispiel strengere Regeln für EU-Ausländer geplant, die hier Sozialleistungen bekommen. Man will Schwarzarbeit stärker bekämpfen und vor allem Banden, die Menschen hier ins Land holen, sie ausbeuten und in Schrottimmobilien unterbringen. Bis Ende des Jahres soll der Aktionsplan umgesetzt werden.
8: Berlin ist raus aus Olympia. Nach einer Krisensitzung will sich die Hauptstadt nach Medieninformationen aus dem Kampf um das deutsche Bewerberticket für die Sommerspiele 2036, 40 und 44 zurückziehen. Bei der Abstimmung der Delegierten des Deutschen Olympischen Sportbundes am Samstag treten somit nur noch München und Köln-Rhein-Ruhr an. Die EU-Kommission verlost im Oktober rund 41.000 kostenlose Interrail-Tickets. Bewerben können sich 18-Jährige aus der EU und assoziierten Ländern, die 2008 geboren sind. Für Deutschland sind rund 7.000 der Discover-EU-Tickets reserviert. Ziel sei es, jungen Menschen ein Gefühl für die EU zu vermitteln. Ein mehrfach vorbestrafter Holocaust-Leugner ist in München erneut verurteilt worden, dieses Mal zu 7 Jahren Haft. Der 71-Jährige hat vor dem Landgericht München II zugegeben, auf Plattformen wie Telegram den Mord an 6 Millionen Juden geleugnet und Gewalt gegen jüdische Menschen gefordert zu haben. Das Urteil ist noch nicht rechtskräftig.
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10: Aktuell soweit alles ruhig. Dir eine gute Fahrt. Die Demo an der Furtmeierstraße bzw. Friedenstraße ist auch jetzt zu Ende. Also das sollte sich da auch wieder beruhigen. Gute Fahrt.
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10: Jawohl, haben wir noch einen in Tegernheim in der Hauptstraße. Da steht immer noch der Blitzanhänger an der Eisdiele. Melde Staus und Blitzer gerne auch immer per WhatsApp unter 0160 89 70
7: 89. 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
10: Aktuell 21 Grad am Ostpark und 19 Grad sind es in Wiesent. Heute Nacht wird es richtig kalt. 2 Grad nur noch die Tiefstwerte. Ich glaube, ich muss langsam aber sicher meine Winterjacke aus dem Keller holen. Ansonsten morgen dann die Temperaturen um die 18 Grad mit einem Mix aus Sonne und Wolken.
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10: Und das Wetter ist einfach absolut genial. Man braucht zwar schon Jäckchen, wenn man sich jetzt draußen hinsetzt, aber hey, ich würde es auf jeden Fall noch genießen an deiner Stelle. Let's go. Alle raus!

FM um 18.10 Uhr. Es gibt ja immer wieder Gastronomie-Gerüchte. Und ein Gerücht, da ging es um das Sticky Fingers von Anton Schmaus. Macht's zu, macht's neu auf. Was ist da los? Wir wissen es in 10 Minuten. Mehr dazu hier auf Gong FM.

Gong FM um 18.18 Uhr. In der Regensburger Gastronomie gibt es ja immer mal wieder heiße Gerüchte. Manchmal sind sie wahr, manchmal sind sie völlig frei erfunden. Und man muss da so ein bisschen mal raussieben, was daran wahr ist und was nicht. Und da gab es auch heiße Gerüchte um das Sticky Fingers, das Restaurant von Anton Schmaus. Da hieß es dann tatsächlich, er hat verkauft und es gibt einen neuen Pächter und alles Quatsch. Es ist einfach so, dass Anton Schmaus das Restaurant behält. Nur das Konzept wird ein bisschen geändert. Also eine tägliche tägliche Karte zum à la carte Betrieb wird eingestellt, aber es gibt weiterhin natürlich leckere Cocktails, Superdrinks und auch mehr Konzepte. Also das heißt, es wird dann Winzerabende geben oder Mottoabende und da wird auch ein Gast aus Berlin kochen. Also wie gesagt, weiterhin geht es mit dem Sticky Fingers. Der Name bleibt gleich, dem Anton Schmaus gehört das auch weiterhin. Also alles gut. Das andere waren alles nur mal wieder Gerüchte. Na, so ist halt Regensburg, ne? Man kennt sich. 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
9: Im Archäologischen Museum in Kelheim sind neue Erkenntnisse über die Neandertaler vorgestellt worden. Sie stammen aus der Sesselfelsgrotte bei Essingen. Dort haben Forscher die Knochen eines Neandertaler-Mädchens gefunden. Die sind auf rund 55.000 Jahre datiert worden. Außerdem haben die Forscher herausgefunden, dass diese Neandertaler-Population damals von Südfrankreich bis in den Kaukasus verbreitet gewesen ist. Die Funde sind noch bis Mitte Februar im Museum in Kelheim zu sehen.
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11: Aktuell soweit alles ruhig. Dir eine gute Fahrt.
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11: Haben wir noch einen Tegernheim in der Hauptstraße. Da steht immer noch der Blitzeranhänger an der Eisdiele. Melde Stausen Blitzer gerne auch per WhatsApp unter 0160 8970 897.
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11: Aktuell haben wir es in Regensburg am Heidplatz noch 20 Grad. In Nittendorf sind es 19 Grad. In der Nacht wird es richtig kalt. 2 Grad nur die Tiefstwerte. Morgen dann ein Mix aus Sonne und Wolken bei Höchstwerten um die 19 Grad.
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11: Ein neuer Reality-Star aus Regensburg, der bei einer sehr, sehr spicy Show mitmacht. Die gab es so in Deutschland noch nie und wird für Diskussionen sorgen. Mehr dazu gleich in 10 Minuten.

0: Gong FM um 18.38 Uhr. Es gibt immer härtere Reality-Shows, immer welche, die noch krasser werden und immer wird eins draufgesetzt. Und das, glaube ich, ist jetzt schon so fast die Endstufe. Geht heute los zum Streamen, eine RTL2-Show, Mansion Tabou. Da geht es darum, dass sich Leute kennenlernen, allerdings nicht nur bei einem Café, sondern das erste Mal mit verbundenen Augen und die haben sofort Sex. Mit verbundenen Augen. Ja, das ist crazy. Und mit dabei ist ein Regensburger. Jack, sag mal, wie war denn so der erste Moment, als du das mitbekommen hast?
1: Ich war extrem nervös, weil ich nicht wusste, ob es ein Mann oder eine Frau sein wird. Und ich glaube, das hat mir irgendwie Angst gemacht. Es könnte jeder sein. Alle möglichen Menschen passen in dieses Bild.
0: Okay, also da bist du sehr open-minded. Wie waren deine Sexerfahrungen davor, bevor du so ein Format gehst? Hast du da schon richtig rumgepimpert oder wie bereitet man sich auf sowas vor?
1: Ich hatte davor wirklich nicht viele Sexualpartner. Für mich war das auf jeden Fall auch so ein krasser Step in was Neuem, auch was das angeht. Also, dass man überhaupt am ersten Tag irgendwie so schnell intim wird. Okay. Also, das war auch für mich irgendwie ein Experiment.
0: Das ist crazy. Und ich habe die Erfahrungen, beziehungsweise wurde mir erzählt, dass man die Kameras relativ schnell vergisst und dann irgendwelche Geheimnisse erzählt, die man sich eigentlich hätte für sich behalten wollen. Gab es bei dir auch diese Situation?
1: Das ist sehr spezifisch, das ist auch ziemlich heavy, das ist auch einer der Sachen, die auch Leute von mir, also eine Aussage, die Leute von mir auch ziemlich heavy fanden, nämlich Keuschhaltung. Es gibt Männer, die zum Beispiel dann auch drauf stehen, mit einem Strap-on dominiert zu werden von einer Frau. So krass, das hast du eigentlich so für dich behalten, die ganzen Jahre, und plötzlich sagst du das einfach so vor laufender Kamera.
0: Okay, da sind wir mal gespannt, wie weit du kommst und wie sich unser Jack aus Regensburg da geschlagen hat und ob wir vielleicht ihn zukünftig in mehreren Formaten sehen. Einen neuen Reality-Star aus Regensburg. Geil. Liquido gibt's jetzt mit Narkotik hier auf Regensburgs Hitradio Gong FM.

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0: Did It Again. Außerdem Hearst und Purple Disco Machine für dich und Olivia Dean gibt's am Punkt 19 Uhr hier für dich auf Gong FM.
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2: Ich bin Moritz Einzel. Erkrankt das eigene Kind, können Eltern bisher bis zu 15 Kinderkrankentage pro Jahr bei ihrem Arbeitgeber beantragen. Doch das gilt offenbar nur noch bis Jahresende. Ab dem kommenden Jahr werden es weniger. Das hat Gesundheitsminister Linnemann bei einer Regierungsbefragung im Bundestag gesagt.
3: Das ist eine Regel, die wir eingeführt haben während Corona, die es vorher auch nicht gab. Und wir insgesamt, glaube ich, als Politik gut daran tun, dass Sonderregeln, die es zu Corona gab, wieder zurückgenommen werden.
2: Die Zahl der maximal möglichen Kinderkrankentage soll um 5 auf dann wieder nur noch 10 sinken. Bei Alleinerziehenden sind es dann wieder 20 statt 30 Tage. Ein Gericht in New York hat den früheren Hollywood-Filmmogul Harvey Weinstein zu 15 Jahren Haft verurteilt. Es handelt sich um ein neu aufgerolltes Verfahren wegen eines Sexualverbrechens. Wegen zahlreicher Fälle sitzt der 74-jährige Weinstein bereits seit Jahren im Gefängnis. Vor knapp 10 Jahren hatten die Vorwürfe dutzender Frauen gegen Weinstein die MeToo-Bewegung ausgelöst. Wer hierzulande K.O.-Tropfen einsetzt, soll härter bestraft werden. Der Bundestag befasst sich heute erstmals mit den entsprechenden Regierungsplänen. Täter benutzen K.O.-Tropfen beispielsweise in Nachtclubs, um ihre Opfer wehrlos zu machen und sie zu vergewaltigen. Justizministerin Hubig will, dass in solchen Fällen die Mindeststrafe auf 5 Jahre Haft steigt. Fußballprofi Christian Eriksen wird nicht mehr zum VfL Wolfsburg zurückkehren. Der bis Sommer 2027 gültige Vertrag des 34-jährigen Dänen beim Zweitligisten wurde einvernehmlich aufgelöst. Eriksen war Anfang Juni während eines Länderspiels zusammengebrochen. Da kamen schlimme Erinnerungen hoch an die Europameisterschaft 2021, als Eriksen einen Herzstillstand erlitten hatte. Er spielte seither mit einem Herzschrittmacher. Wie es nun mit seiner Karriere weitergeht, ist offen.
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4: Aktuell nichts los. Gute Fahrt dir.
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4: Haben wir einen im Landkreis Regensburg in Tegernheim in der Hauptstraße. Da steht immer noch der Blitzeranhänger an der Eisdiele. Melde Staus und Blitzer gerne auch per WhatsApp unter 0160 89 70 89
1: 7. 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
4: Aktuell haben wir es in Regensburg am Domplatz noch geschmeidige 19 Grad. In Tegernheim sind es 18 Grad. In der Nacht wird es richtig kalt. 2 Grad nur die Tiefstwerte. Morgen dann ein Mix aus Sonne und Wolken bei Höchstwerten um die 19 bis 21 Grad.
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Gong FM am Mittwochabend. Vielleicht hast du ja am Wochenende auch wieder geplant, ein bisschen durch die Kneipen in Regensburg zu ziehen. Und da gibt es einen großen Diebstahl in einer Kultbar. Ein kleines Wahrzeichen wurde da entwendet. Und zwar schauen wir da in die Piratenhöhle. Legendärer Keller, Partykeller. Wirklich geil. Gehe ich gerne rein. Und da gibt es oder gab es bisher immer einen großen Haifischkopf im Laden. Und der ist jetzt weg. Der wurde geklaut. Ich frage mich, okay, wie schafft man es da, unauffällig einen Haifischkopf rauszubekommen? Entweder war das Personal auch betrunken oder man weiß es nicht. Auf jeden Fall, der Wirt bittet freundlich danach, den Haifischkopf wiederzubringen. Also wenn du da irgendwas mitbekommen hast oder deine Freunde sich einen Spaß erlaubt haben. Der Wirt ist cool drauf. Wenn ihr mit dem kommt, trinkt mit dem ein, zwei Bierchen und Rum Cola und dann ist dann auch alles wieder gut. Jetzt gibt's Daft Punk. One More Time hier auf Gong FM. One.

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7: Hier die wichtigsten Meldungen von den Straßen bei uns in der Region. Fahr auf der A93 Regensburg in Richtung Weiden vorsichtig. Zwischen Regenstauf und Punholz kommt es zu Behinderungen wegen einer Nachtbaustelle. Wir bleiben noch auf der A93. Weiden in Richtung Regensburg. Auch zwischen den Anschlussstellen Punholz und Regenstauf kommt es zu Behinderungen wegen einer Nachtbaustelle.
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9: Heute Nacht geht's weit runter mit den Temperaturen. Minus 2 Grad die Tiefstwerte. Morgen dann ein Mix aus Sonne und Wolken bei Höchstwerten um die 17 Grad.
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Gong FM am Mittwochabend. Schön, dass du am Start bist hier. Wir kommen jetzt zu Ed Sheeran, der sich ja jetzt auf der Bühne ja entschuldigt hat, dass er auch gesagt hat, hey, alle machen mal Fehler, der Macklemore-Skandal, wir haben ihn alle im Kopf. Aber nichtsdestotrotz, ey, das ist, glaube ich, so eine liebe Seele. Dem tut das wirklich, wirklich leid, weil du es einfach in der Situation niemandem recht machen kannst. Ey, wirklich, so ein Daddy-Bär. Ed Sheeran gibt's jetzt hier auf Gong FM.

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0: Sozialmissbrauch durch organisierte Kriminalität, Sozialleistungen an Menschen, die per Haftbefehl gesucht werden. Die Bundesregierung hat beschlossen, diese Missstände und Schlupflöcher besser zu bekämpfen. Innenminister Dobrindt.
1: Und deswegen ist es so wichtig, dass wir jetzt mit dem Aktionsplan deutlich machen, dass wir dieses massive Ausnutzen, dieses massiven Betrug und dieses zur Beute machen des Sozialstaats nicht weiter akzeptieren.
0: Unter anderem sollen die Behörden mehr Daten abgleichen können, damit sie schneller erkennen können, wer unberechtigt Leistungen bezieht. In der Debatte um hohe Spritpreise bekommt die umstrittene 12-Uhr-Regel an den Tankstellen immer mehr Gegenwind. Auf Vorstoß Schleswig-Holsteins befasst sich der Bundesrat am Freitag mit einer Abschaffung der Tankregel. Seit April dürfen die Preise an den Tankstellen nur noch einmal täglich zur Mittagszeit erhöht werden. Diese Regel habe bislang einfach keinen erkennbaren Entlastungseffekt gezeigt, hieß es. Auch der ADAC sprach sich für eine komplette Abschaffung der Regel aus. Angesichts des Klimawandels haben Experten auf dem Extremwetterkongress in Hamburg zum Handeln aufgerufen. Es zeige sich eine Zunahme von Hitzewellen und Trockenheitsperioden in Deutschland, hieß es vom Deutschen Wetterdienst. Die Hitzewelle ab Mitte Juni sei besonders intensiv gewesen. Das Robert-Koch-Institut schätzt, dass in diesem Sommer rund 16.000 Menschen in Deutschland infolge von Hitze gestorben sind. Berlin zieht offenbar seine Pläne für eine Olympia-Bewerbung zurück. Medienberichten zufolge ist das eine Reaktion auf die vergleichsweise schlechte Bewertung des Konzepts durch den Deutschen Olympischen Sportbund. Damit entscheidet sich die Frage, wer deutscher Olympia-Bewerber wird, am Samstag zwischen München und der Region Köln-Rhein-Ruhr.
2: 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Hier die wichtigsten Meldungen von den Straßen bei uns in der Region. Fahr auf der A93 Regensburg in Richtung Weiden vorsichtig. Zwischen Regenstauf und Brunholz kommt es zu Behinderungen wegen einer Nachtbaustelle. Wir bleiben noch auf der A93. Weiden in Richtung Regensburg. Auch zwischen den Anschlussstellen Brunholz und Regenstauf kommt es zu Behinderungen wegen einer Nachtbaustelle. 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
3: Heute Nacht geht's weit runter mit den Temperaturen. Minus 2 Grad die Tiefstwerte. Morgen dann ein Mix aus Sonne und Wolken bei Höchstwerten um die 17 Grad.
2: Punkt. 20 Uhr. 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
2: Hier die aktuellen Meldungen von den Straßen bei uns in der Region. Wenn du gerade auf der A3 Regensburg in Richtung Passau unterwegs bist, fahr zwischen den Anschlussstellen Wörth an der Donau-Ost und Kirchroth vorsichtig. Hier kommt es zu Verzögerungen wegen einer Baustelle. Auf der A93 Regensburg in Richtung Weiden. Hier kommt es zwischen den Anschlussstellen Regenstauf und Puhnholz zu Behinderungen wegen einer Nachtbaustelle. Ebenfalls auf der A93 Weiden in Richtung Regensburg kommt es zwischen Puhnholz und Regenstauf zu Behinderungen wegen einer Nachtbaustelle.
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5: Heute Nacht geht's weit runter mit den Temperaturen. Minus 2 Grad die Tiefstwerte. Morgen dann ein Mix aus Sonne und Wolken bei Höchstwerten um die 17 Grad.
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6: Ich bin Moritz Einzel. Eltern müssen ab dem kommenden Jahr wohl wieder mit weniger Kinderkrankentagen auskommen. Gesundheitsminister Linnemann hat im Bundestag angekündigt, die Anzahl wieder auf das Vor-Corona-Niveau zu reduzieren. Heißt, Eltern würden dann nur noch 10 statt der derzeit geltenden 15 Arbeitstage Geld bekommen, wenn sie ihr krankes Kind betreuen müssen. Bei Alleinerziehenden sinkt die Zahl von 30 auf 20 Tage. Die Bundesregierung will den Missbrauch von Sozialleistungen unterbinden. Das sieht ein Aktionsplan vor. Wer etwa per Haftbefehl gesucht wird, soll keine Grundsicherung mehr bekommen, sagte Innenminister Dobrindt.
7: Wir stellen dies ab und schließen zukünftig aus, dass Menschen, die sich dem Haftantritt entziehen, per Haftbefehl gesucht werden, weiterhin Leistungen des deutschen Steuerzahlers bekommen.
6: Der Datenaustausch zwischen den Behörden soll besser werden. Die Blockade der Straße von Hormuz treibt auch bei uns die Energiepreise nach oben. Am Rande der UN-Vollversammlung hat jetzt Bundesaußenminister Wadefuhl seinen iranischen Amtskollegen Araghchi getroffen. Dabei rief Wadefuhl den Iraner auf, die Straße von Hormuz zu öffnen, hieß es aus der deutschen Delegation. Der Iran solle sich ernsthaft und glaubhaft an Verhandlungen mit den USA und den Nachbarstaaten in der Region beteiligen. Morgen Abend wird's ernst für Jürgen Klopp, dann feiert er sein Debüt als Bundestrainer und die deutsche Fußballnationalmannschaft wird den Nations League-Auftakt in Amsterdam gegen die Niederlande in einem besonderen Trikot bestreiten, im Abschiedstrikot des Ausrüsters Adidas, in schwarz mit goldenen Längsstreifen. Klopp gefällt's.
8: Sehr, sehr gut. Ich denke, also das wird wahrscheinlich jedem sehr gut gefallen. Es ist absolut klassisch. Ist wunderschön geworden. Ich freue mich für die Jungs, dass sie das nochmal anziehen dürfen. Ich werde mir wahrscheinlich auch eins mitnehmen, wenn das geht.
6: Die Partnerschaft zwischen Adidas und dem DFB läuft zum Jahresende nach mehr als 70 Jahren aus. Ab dem neuen Jahr ist Nike der Ausrüster.
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9: Hier die aktuellen Meldungen von den Straßen bei uns in der Region. Wenn du gerade auf der A3 Regensburg in Richtung Passau und

0: 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Heute Nacht geht's weit runter mit den Temperaturen. Minus 2 Grad die Tiefstwerte. Morgen dann ein Mix aus Sonne und Wolken bei Höchstwerten um die 17 Grad.
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2: Hier die aktuellen Meldungen von den Straßen bei uns in der Region. Fahr auf der A3 Regensburg in Richtung Passau vorsichtig. Zwischen den Anschlussstellen Wörth an der Donauost und Kirchroth kommt es zu Behinderungen wegen einer Baustelle. Wechseln wir zur A93 Regensburg in Richtung Weiden. Hier kommt es zwischen Regenstauf und Punholz zu Behinderungen wegen einer Nachtbaustelle. Wir bleiben noch auf der A93. Weiden in Richtung Regensburg. Auch zwischen den Anschlussstellen Punholz und Regenstauf kommt es zu Behinderungen wegen einer Nachtbaustelle.
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3: Heute Nacht geht's weit runter mit den Temperaturen. Minus 2 Grad die Tiefstwerte. Morgen dann ein Mix aus Sonne und Wolken bei Höchstwerten um die 17 Grad.

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1: Ich bin Joshua Heise. Berlin zieht offenbar seine Pläne für eine Olympia-Bewerbung zurück. Medienberichten zufolge ist das eine Reaktion auf die vergleichsweise schlechte Bewertung des Konzepts durch den Deutschen Olympischen Sportbund. Damit entscheidet sich die Frage, wer deutscher Olympia-Bewerber wird, am Samstag zwischen München und der Region Köln-Rhein-Ruhr. Wir bleiben in Berlin. Am Hauptstadtflughafen BER hat es am Abend erneut Drohnenalarm gegeben. Wie die Bild zuerst berichtet hat, musste der Flugbetrieb mindestens 45 Minuten unterbrochen werden. Mehrere Maschinen wurden umgeleitet. Zu den genauen Umständen des Vorfalls sowie zur Zahl der betroffenen Flüge gab es zunächst keine detaillierten Angaben. Für Eltern gibt es ab dem

0: Tage. Jürgen Klopp hat mächtig Lust auf seine Premiere als Bundestrainer. Einen Tag vor dem Nations League-Auftakt der deutschen Fußballnationalmannschaft in Amsterdam sagte er:
1: Das mögen die Holländer gerade nicht so sehen, aber es ist trotzdem Wahnsinn, wie viele Topspieler die holländische und niederländische Nationalmannschaft hat. Und dementsprechend wissen wir, dass wir, wenn wir überhaupt eine Chance haben wollen, dann müssen wir es wirklich als richtiges, also wenn man so will, auch wir sehen ja nun mal Nachbarländer, kann man sie auch als Derby sehen, als Derby annehmen.
0: Aufgeregt sei er noch nicht, so Klopp. Er gehe aber davon aus, dass das noch kommt.
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3: Hier die wichtigsten Meldungen von den Straßen bei uns in der Region. Fahr auf der A3 Regensburg in Richtung Passau besonders vorsichtig. Zwischen den Anschlussstellen Rosenhof und Wörth an der Donau-Wiesent kommt es zu Behinderungen durch Gegenstände auf der Fahrbahn. Ebenfalls auf der A3 Regensburg in Richtung Passau kommt es zwischen Wörth an der Donau-Ost und Kirchroth zu Behinderungen wegen einer Baustelle auf der Fahrbahn. Wechseln wir zum Schluss noch zur A93 Regensburg in Richtung Weiden. Hier kommt es zwischen Regenstauf und Punholz zu Behinderungen wegen einer Nachtbaustelle auf der Fahrbahn.
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4: Heute Nacht geht's weit runter mit den Temperaturen. Minus 2 Grad die Tiefstwerte. Morgen dann ein Mix aus Sonne und Wolken bei Höchstwerten um die 17 Grad.
5: Punkt 22 Uhr. 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
2: Hier die aktuellen Meldungen von den Straßen bei uns in der Region. Fahr auf der A3 Regensburg in Richtung Passau vorsichtig. Zwischen den Anschlussstellen Wörth an der Donau-Ost und Kirchroth kommt es zu Behinderungen wegen einer Baustelle. Wechseln wir zur A93 Regensburg in Richtung Weiden. Hier kommt es zwischen Regenstauf und Brunholz zu Behinderungen wegen einer Nachtbaustelle. Wir bleiben noch auf der A93 Weiden in Richtung Regensburg. Auch zwischen Brunholz und Regenstauf kommt es zu Behinderungen wegen einer Nachtbaustelle.
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3: Heute Nacht geht's weit runter mit den Temperaturen. Minus 2 Grad die Tiefstwerte. Morgen dann ein Mix aus Sonne und Wolken bei Höchstwerten um die 17 Grad.
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4: Ich bin Joshua Heise. Wer einkaufen geht, soll künftig häufiger einen digitalen statt einen gedruckten Kassenbon bekommen. Dazu hat das Bundeskabinett einen Gesetzentwurf des Finanzministeriums beschlossen. Demnach sollen Papierbelege ab 2028 grundsätzlich durch digitale Belege ersetzt werden. Claudia Wächter berichtet.
5: Oft landen sie auf dem Bürgersteig oder auf der Fußmatte im Auto. Die Kassenbons nerven einfach viele. Und auch Bundesfinanzminister Klingbeil findet, die Dinger sorgen für einen unnötigen Bürokratiewust und begünstigen Steuerhinterziehung. Deshalb also digital. Allerdings nicht alle müssen umstellen. Unternehmer zum Beispiel, die wenig Umsatz machen, die dürfen auch weiterhin Kassenbelege ausgeben.
4: Die USA haben Russlands Präsident Putin zum G20-Gipfel in Miami im Dezember eingeladen. Das hat US-Außenminister Rubio mitgeteilt. Ob der Kreml die Einladung annimmt, ist noch offen. Russland hat seit 2019 nicht mehr an einem G20-Gipfel teilgenommen. Schon heute hatten sich Rubio und sein russischer Amtskollege Lavrov am Rande der UN-Vollversammlung getroffen. Ein Gericht in New York hat den früheren Hollywood-Filmmogul Harvey Weinstein zu 15 Jahren Haft verurteilt. Es handelt sich um ein neu aufgerolltes Verfahren wegen eines Sexualverbrechens. Wegen zahlreicher Fälle sitzt der 74-jährige Weinstein bereits seit Jahren im Gefängnis. Vor knapp 10 Jahren hatten die Vorwürfe dutzender Frauen gegen Weinstein die MeToo-Bewegung ausgelöst. In Bayern sind heuer weniger Menschen ertrunken. Die

0: 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Hier die aktuellen Meldungen von den Straßen bei uns in der Region. Fahr auf der A3 Regensburg in Richtung Passau vorsichtig. Zwischen den Anschlussstellen Wörth an der Donau Ost und Kirchroth kommt es zu Behinderungen wegen einer Baustelle auf der A93. Regensburg in Richtung Weiden. Hier kommt es zwischen den Anschlussstellen Regenstauf und Punholz zu Behinderungen wegen einer Nachtbaustelle. Wir bleiben noch auf der A93, Weiden in Richtung Regensburg. Auch zwischen Punholz und Regenstauf kommt es zu Behinderungen wegen einer Nachtbaustelle.
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2: Heute Nacht geht's weit runter mit den Temperaturen. Minus 2 Grad die Tiefstwerte. Morgen dann ein Mix aus Sonne und Wolken bei Höchstwerten um die 17 Grad.
3: Punkt. 23 Uhr. 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
2: Hier die wichtigsten Meldungen von den Straßen bei uns in der Region. Wenn du gerade auf der A3 Regensburg in Richtung Passau unterwegs bist, fahr zwischen den Anschlussstellen Wörth an der Donauost und Kirchroth vorsichtig. Hier kommt es zu Verzögerungen wegen einer Baustelle. Auf der A93 Regensburg in Richtung Weiden. Hier kommt es zwischen den Anschlussstellen Regenstauf und Brunholz zu Behinderungen wegen einer Nachtbaustelle. Wir bleiben noch auf der A93. Weiden in Richtung Regensburg. Auch zwischen Brunholz und Regenstauf kommt es zu Behinderungen wegen einer Nachtbaustelle.
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5: Wir schauen mal in die nächsten Tage. Die bleiben tagsüber weiterhin sehr freundlich. Temperaturen immer so um die 20 Grad. Nachts können wir schon die 0 Grad erreichen.

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1: Ich bin Joshua Heise. Am Hauptstadtflughafen BER hat es am Abend erneut Drohnenalarm gegeben. Für eine Dreiviertelstunde ging deshalb gar nichts. Flüge mussten umgeleitet, Starts und Landungen verschoben werden. Laut einer Sprecherin der Bundespolizei hatten Flughafenmitarbeiter eine Drohne gesichtet. Die Beamten konnten aber nichts finden. Daraufhin wurde der Flugbetrieb wieder aufgenommen. Der Bundestag hat erstmals über härtere Strafen für K.O.-Tropfen beraten. Nach Plänen von Justizministerin Hubig sollen die Betäubungsmittel künftig als Waffe eingesetzt werden.

0: Regierung will stärker gegen Missbrauch von Sozialleistungen vorgehen. Mit einem neuen Aktionsplan soll vor allem der organisierte Betrug im Zusammenhang mit der EU-Zuwanderung handelbar werden. Ein wichtiger Schritt dabei ist ein besserer Datenabgleich zwischen den Behörden. Außerdem hat das Kabinett das Aus von gedruckten Kassenbons ab 2028 beschlossen. Damit soll Steuerhinterziehung im Handel bekämpft werden. In etwas mehr als einem Monat stehen in den USA die wichtigen Zwischenwahlen an. Doch anders als sonst haben Wahlbeobachter der OSZE keine Einladung erhalten. Das stelle eine bedeutende Abkehr von einer etablierten demokratischen Praxis an, beklagte OSZE-Präsident Pons. Das Weiße Haus hat sich noch nicht geäußert. Die Organisation beobachtet die US-Wahlen seit 2002.
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2: Das ist aktuell los auf den Straßen bei uns in der Region. Fahr auf der A3 Regensburg in Richtung Passau vorsichtig. Zwischen den Anschlussstellen Wörth an der Donau Ost und Kirchroth kommt es zu Behinderungen wegen einer Baustelle. Jetzt zur A93 Regensburg in Richtung Weiden. Hier kommt es zwischen Regen, Stauf und Brunholz zu Behinderungen wegen einer Nachtbaustelle. Wir bleiben noch auf der A93 Weiden in Richtung Regensburg. Auch zwischen Brunholz und Regenstauf kommt es zu Behinderungen wegen einer Nachtbaustelle.
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3: Wir schauen mal in die nächsten Tage, die bleiben tagsüber weiterhin sehr freundlich, Temperaturen immer so um die 20 Grad. Nachts können wir schon die 0 Grad erreichen.
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1: Hier die aktuellen Meldungen von den Straßen bei uns in der Region. Fahr auf der A3 Regensburg in Richtung Passau. Vorsichtig! Zwischen Wörth an der Donau-Ost und Kirchroth kommt es zu Behinderungen wegen einer Baustelle. Auf der A93 Regensburg in Richtung Weiden. Hier kommt es zwischen den Anschlussstellen Regenstauf und Brunholz zu Behinderungen wegen einer Nachtbaustelle. Wir bleiben noch auf der A93 Weiden in Richtung Regensburg. Auch zwischen Brunholz und Regenstauf kommt es zu Behinderungen wegen einer Nachtbaustelle.

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2: Ich bin Joshua Heise. Zum ersten Mal haben die Chefs führender KI-Unternehmen vor dem UN-Sicherheitsrat gesprochen. Anthropic-Chef Amodei bezeichnete KI in einer Videoschalte als größte Sicherheitsherausforderung der Welt. Hintergrund ist eine Hacking-Attacke. Eine Software von OpenAI war zuletzt auf eigene Faust in die Systeme einer anderen Firma eingedrungen. Die großen KI-Firmen wollen die Entwicklung der Technologie deshalb verlangsamen. Da waren es nur noch zwei. Nach Informationen des RBB will Berlin seine Olympia-Bewerbung zurückziehen. Das liegt wohl an der jüngsten Vorbewertung des Deutschen Olympischen Sportbundes, in dem die Hauptstadt als schlechteste abgeschnitten hatte. Somit sind nur noch München und die Region Köln-Rhein-Ruhr im Rennen. Mit wem sich der DOSB letztendlich für die Sommerspiele 2036, 40 oder 44 bewirbt, entscheidet sich am Samstag. Der Regisseur Markus H. Rosenmüller bekommt heuer den großen Preis der Deutschen Akademie für Kinder- und Jugendliteratur. Zur Begründung hieß es, Rosenmüller sei wohl der lebendigste Filmemacher in der Tradition der bayerischen Volksgeschichten. Bekannt wurde der gebürtige Oberbayer unter anderem mit dem Film »Wer früher stirbt, ist länger tot«. Es wird ernst für Jürgen Klopp. Heute feiert er beim Nations League-Auftakt in Amsterdam sein Debüt als Fußball-Bundestrainer. Und die deutsche Nationalmannschaft wird in einem besonderen Gewand auftreten. Im Abschiedstrikot des Ausrüsters Adidas. Klopp gefällt's.
3: Sehr, sehr gut. Ich denke, also das wird wahrscheinlich jedem sehr gut gefallen. Es ist absolut klassisch. Ist wunderschön geworden. Ich freue mich für die Jungs, dass sie das nochmal anziehen dürfen. Ich werde mir wahrscheinlich auch eins mitnehmen, wenn das geht.
2: Die Partnerschaft zwischen Adidas und dem DFB läuft zum Jahresende nach mehr als 70 Jahren aus. Neuer Ausrüster ab nächstem Jahr ist Nike.
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4: Hier die wichtigsten Meldungen von den Straßen bei uns in der Region. Fahr auf der A3 Regensburg in Richtung Passau vorsichtig. Zwischen Wörth an der Donau-Ost und Kirchroth kommt es zu Behinderungen wegen einer Baustelle. Auf der A93 Regensburg in Richtung Weiden. Hier kommt es zwischen den Anschlussstellen Regenstauf und Punholz zu Behinderungen wegen einer Nachtbaustelle. Wir bleiben noch auf der A93 Weiden in Richtung Regensburg. Auch zwischen den Anschlussstellen Punholz und Regenstauf kommt es zu Behinderungen wegen einer Nachtbaustelle.
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5: Der heutige Donnerstag zeigt sich mit einem Mix aus Sonne und Wolken bei Höchstwerten um die 20 Grad. Nachts geht es wieder tief in den Keller mit den Temperaturen auf 2 Grad.
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Hier die aktuellen Meldungen von den Straßen bei uns in der Region. Fahr auf der A3 Regensburg in Richtung Passau vorsichtig. Zwischen den Anschlussstellen Wörth an der Donau Ost und Kirchroth kommt es zu Verzögerungen wegen einer Baustelle. Weiter geht es mit der A93 Holledau in Richtung Regensburg. Fahr besonders vorsichtig. Hier kommt es zwischen Siegenburg und Hausen zu Behinderungen durch eine ungesicherte Unfallstelle auf der Fahrbahn. Wir bleiben noch auf der A93. Regensburg in Richtung Weiden. Auch zwischen den Anschlussstellen Regenstauf und Brunholz kommt es zu Behinderungen wegen einer Nachtbaustelle auf der Fahrbahn.

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1: Ich bin Joshua Heise. Die USA haben Russlands Präsident Putin zum G20-Gipfel in Miami im Dezember eingeladen. Das hat US-Außenminister Rubio mitgeteilt. Ob der Kreml die Einladung annimmt, ist noch offen. Russland hat seit 2019 nicht mehr an einem G20-Gipfel teilgenommen. Schon heute hatten sich Rubio und sein russischer Amtskollege Lavrov am Rande der UN-Vollversammlung getroffen. Kassenzettel, das hören wir an jeder Supermarktkasse, aber bald soll es den nur noch digital geben. Einen entsprechenden Gesetzentwurf hat das Bundeskabinett beschlossen. So sollen ab 2028 Papierbelege grundsätzlich durch digitale Belege ersetzt werden. Damit soll Bürokratie abgebaut und Steuerhinterziehung durch offene Ladenkassen eingeschränkt werden. Die Europäische Zentralbank kommt bei der Gestaltung neuer Euro-Banknoten voran. Ende des Jahres will der EZB-Rat endgültig über das Design entscheiden. Zur Auswahl stehen Motive wie berühmte Europäer, Institutionen oder Vögel. Fast 10 Millionen Europäer haben sich an einer Umfrage dazu beteiligt. Ab Anfang der 2030er Jahre sollen die neuen Scheine schrittweise in Umlauf kommen. Jürgen Klopp hat mächtig Lust auf seine Premiere als Bundestrainer. Vor dem Nations League-Auftakt der deutschen Fußballnationalmannschaft in Amsterdam heute Abend sagte er:
2: Das mögen die Holländer gerade nicht so sehen, aber es ist trotzdem Wahnsinn, wie viele Topspieler die holländische und niederländische Nationalmannschaft hat. Und dementsprechend wissen wir, dass wir, wenn wir überhaupt eine Chance haben wollen, dann müssen wir es wirklich als richtiges, also wenn man so will, auch wir sehen ja nun mal Nachbarländer, kann man sie auch als Derby sehen, als Derby annehmen.
1: Aufgeregt sei er noch nicht, so Klopp. Er gehe aber davon aus, dass das noch kommt.
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3: Hier die wichtigsten Meldungen von den Straßen bei uns in der Region. Fahr auf der A3 Regensburg in Richtung Passau vorsichtig. Zwischen Wörth an der Donau-Ost und Kirchroth kommt es zu Verzögerungen wegen einer Baustelle. Wechseln wir zur A93 Holledau in Richtung Regensburg. Fahrt zwischen Siegenburg und Hausen besonders vorsichtig. Hier kommt es zu Behinderungen durch eine ungesicherte Unfallstelle auf der Fahrbahn. Wir bleiben noch auf der A93 Regensburg in Richtung Weiden.